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1: Ich bin Ursula Winkler. Die G7-Staats- und Regierungschefs setzen heute mit Beratungen über die stockenden Friedensbemühungen für die Ukraine ihren Gipfel im französischen Evian fort. An den Gesprächen soll auch der ukrainische Präsident Zelensky teilnehmen. Zweites großes Thema werden mögliche Konsequenzen aus der Einigung zwischen den USA und dem Iran über ein Rahmenabkommen für ein Ende des Irankriegs sein. Cyberangriffe, Propaganda, Spionage. In Berlin will Bundesinnenminister Dobrindt heute ein gemeinsames Zentrum zur Abwehr hybrider Bedrohungen eröffnen. Es soll helfen, hybride Angriffe wie die aus Russland schneller zu erkennen und wirksame Gegenmaßnahmen zu ergreifen.
2: Die Gefahr hybrider Angriffe wächst stetig. Immer wieder werden mutmaßliche chinesische Agenten in Deutschland entdeckt. Aber vor allem Russland ist auf dem Gebiet laut Verfassungsschutz besonders aktiv. Ziel solcher Attacken kann es sein, andere Staaten zu destabilisieren, indem die öffentliche Meinung manipuliert wird, etwa vor Wahlen. Auch staatlich gelenkte Cyberangriffe zählen zum Werkzeugkasten hybrider Kriegsführung. Das neue Zentrum in Berlin soll die Abwehr solcher Attacken organisieren. Tanja Wagner, Nachrichtenredaktion.
1: Nach jahrelangen Verhandlungen um Fluggastrechte in der EU ist klar, es bleibt bei den bisherigen Entschädigungszahlungen bei Verspätungen. Reisende haben damit ab 3 Stunden Verspätung unter bestimmten Voraussetzungen Anspruch auf Geld. Vertreter von Europaparlament und EU-Staaten haben sich aber auf einige Änderungen verständigt.
3: Die EU-Abgeordneten wollten ursprünglich, dass Passagiere immer ein Recht auf Mitnahme eines kleinen Koffers haben, zusätzlich zu einem persönlichen Gegenstand. Damit konnten sie sich nicht durchsetzen. Aber Preise sollen im Netz immer einschließlich Handgepäck angezeigt werden, der Transparenz wegen. Kinder müssen nicht für einen reservierten Sitzplatz neben den Eltern zahlen. Bei Verspätungen bleibt es beim bisherigen. Ab 3 Stunden gibt es Geld, gestaffelt nach Entfernungen, wenn die Fluggesellschaft schuld hat. Dieter Ebeling, Brüssel.
1: Zur Fußball-WM. Nach Spanien hat auch Uruguay als zweiter Favorit der Gruppe H einen Stotterstart in die WM hingelegt. Der zweimalige Weltmeister musste sich gegen Saudi-Arabien mit einem 1:1 zufrieden geben. Zuvor hatten sich Spanien und der Außenseiter Kap Verde mit 0:0 getrennt. Auch Belgien schaffte gegen Ägypten nur ein 1:1 unentschieden.
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1: Widder.
2: Hindernisse überwinden Sie heute mit Entschlossenheit. Sie sind stark. Haben Sie Vertrauen in sich.
1: Stier.
2: Verbinden Sie Ihre Liebe zur Natur mit konkreten Maßnahmen. Pflanzen Sie zum Beispiel Bäume und reduzieren Sie Ihren ökologischen Fußabdruck.
1: Zwillinge.
2: Schwierige Herausforderungen meistern Sie heute im Handumdrehen. Also, worauf warten Sie?
1: Krebs.
2: Die Sterne deuten darauf hin, dass es Zeit ist, alte Glaubenssätze loszulassen und neue Perspektiven zu umarmen.
1: Löwe.
2: Verzetteln Sie sich heute nicht und reiben Sie sich nicht an anderen auf. Es ist den Stress nicht wert.
1: Jungfrau.
2: Heute gehen Sie entspannt an die Arbeit. Doch seien Sie nicht zu entspannt. Der Fehlerteufel lauert sicher schon.
1: Waage.
2: Stress und Druck fühlen sich heute zermürbend an. Bleiben Sie ruhig und fokussiert, um Ihre Aufgaben effektiv zu erledigen.
1: Skorpion.
2: Nicht alles dreht sich um Sie. Seien Sie offen für die Bedürfnisse und Gefühle anderer und nutzen Sie Ihre Fähigkeit, Menschen zu beruhigen und zu inspirieren.
1: Schütze.
2: Klären Sie Unstimmigkeiten durch offene Gespräche. Heute haben Sie dafür ein besonders gutes Händchen.
1: Steinbock.
2: Seien Sie stolz auf Ihre Fortschritte, auch wenn Sie noch so klein sind. Nicht alles fliegt Ihnen heute zu.
1: Wassermann.
2: Wichtige berufliche Fortschritte lassen auf sich warten. Nutzen Sie all Ihre Kraft, um Hindernisse zu überwinden und Lösungen zu finden.
1: Fische.
2: Eine unerwartete Begegnung bringt heute Abwechslung in Ihr Leben. Genießen Sie den Moment und lassen Sie sich überraschen.
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0: Die aktuelle Radio Frankfurt Temperatur gemessen im Nordend sind wir bei 12 Grad momentan.
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2: Ich bin Dirk Zeitler. Am Genfersee starten heute die G7 in den zweiten Tag ihres Gipfeltreffens. Die Staats- und Regierungschefs beraten unter anderem über gemeinsame Positionen, was den Welthandel sowie den Iran- und Ukraine-Krieg angeht. Auch der ukrainische Präsident Zelensky soll bei der Arbeitssitzung im französischen Evian dabei sein.
3: Bislang galten die USA als alleiniger Vermittler im Ukraine-Krieg. Nun will man hier in Evian mit US-Präsident Trump über Vorschläge sprechen, die Deutschland, Frankreich und Großbritannien mit Zelensky beraten haben. Die Europäer wollen mit am Verhandlungstisch sitzen, sollte es zu neuen Gesprächen zwischen Russland und der Ukraine kommen. Das Problem, sie sind sich untereinander nicht einig, wer in Sachen Ukraine für sie sprechen soll. Aus Evian, Michael Evers.
2: Die EU hat Beitrittsverhandlungen mit der Ukraine offiziell begonnen. In Luxemburg haben Vertreter beider Seiten am Abend die Gespräche zum ersten Verhandlungskapitel gestartet. Das sagt ein Sprecher des Rats der Mitgliedstaaten der DPA.
4: Es geht jetzt erstmal um grundlegende Fragen wie Rechtsstaatlichkeit, Justiz, Sicherheit und den Schutz von Grundrechten. Die Ukraine muss dabei nachweisen, dass sie die Standards der Europäischen Union erfüllt. Bundesaußenminister Wadephul spricht von einem historischen Zeitpunkt für Europa und die Ukraine. Der Verhandlungsbeginn sei mehr als Symbolik. Bis zu einem möglichen EU-Beitritt dürfte es trotzdem noch Jahre dauern. Dafür sind weitere Reformen nötig, etwa im Kampf gegen Korruption. Tine Klimach, Nachrichtenredaktion.
2: Beim Absturz eines Bombers vom Typ B-52 in den USA sind alle 8 Besatzungsmitglieder ums Leben gekommen. Das Unglück ereignete sich kurz nach dem Start des Langstreckenbombers. Das teilte der Militärstützpunkt Edwards Air Force Base im Bundesstaat Kalifornien mit. Rettungskräfte seien sofort vor Ort gewesen. Zum Sport. Die iranische Fußballnationalmannschaft hat in ihrem politisch stark aufgeladenen ersten WM-Spiel einen sportlichen Rückschlag vermieden. Das Team kam nach zweimaligem Rückstand zu einem 2:2 gegen Neuseeland. Auch die anderen Partien gingen unentschieden aus. Uruguay musste sich gegen Saudi-Arabien mit einem 1:1 zufrieden geben. Spanien und der Außenseiter Kap Verde hatten sich zuvor mit 0:0 getrennt. Auch Belgien schaffte gegen Ägypten nur ein Remis. Die Partie endete 1:1 unentschieden.
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5: Beim Wetter müssen wir uns heute noch mal mit viel Regen und auch mit einem Gewitter irgendwie zufrieden geben. Die Temperaturen erreichen maximal bis zu 23 Grad. Heute Morgen ist es nass, am Nachmittag gibt es Gewitter. Der Abend wird dann ein bisschen freier, entspannter und auch sonniger werden. Und dann kommt der Sommer zurück für die nächsten paar Tage und es gibt Temperaturen bis 30 Grad und drüber.
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5: Blick auf die Straßen sieht aktuell ganz gut aus. Keine großen Staus derzeit. Ihr kommt gut durch.
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5: Blitzer haben wir natürlich heute Morgen mal wieder. Unter anderem in der Obermainanlage in der 30er-Zone, Lange Straße in der 40er-Zone oder auch in der Königsteiner Straße. Dort sind auch 30 erlaubt. Und wenn ihr noch was entdeckt, ja, dann meldet uns gerne wie immer an die 069 669 669 669. Gute Fahrt.
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6: Es ist kurz nach 6. Wir starten rein in den Morgen mit dem Wissen und dem Gefühl, dass der Montag schon mal hinter uns liegt. Amen. Ja, euch allen einen tollen guten Morgen. Danke fürs Einschalten und ich belohne euch zum ersten Kaffee oder zum ersten Tee mit den besten Hits aller Zeiten. Mit dabei gleich Taylor Swift, Anti-Hero und jetzt Depeche Mode. 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Schön, dass ihr dabei seid.
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0: Taylor Swift, Anti-Hero bei Radio Frankfurt. Das sind die besten Hits aller Zeiten für euch. Schönen guten Morgen.
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2: Unsere Zahl des Tages ist heute die 1450, denn das Frankfurter Straßennetz ist insgesamt 1450 Kilometer lang. Mit gerade mal 17 Metern ist die Cäcilienstraße in Eschersheim die kürzeste Straße. Die längste wiederum ist nach Daten des Amts für Straßenbau und Erschließung die Hanauer Landstraße mit einer Distanz von 9,4 Kilometern. Insgesamt umfasst das Frankfurter Straßennetz rund 1450 Kilometer. Das ist unsere Zahl des Tages.
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0: mit Rick Astley in den Dienstagmorgen. Ihr hört Radio Frankfurt. Wir spielen euch die besten Hits aller Zeiten. Schön, dass ihr dabei seid. Ja, schaut mal, die Skyline-Bahn am Frankfurter Flughafen, sie fährt wieder. Darüber spricht Frankfurt heute Morgen. Am 22. April ging sie ja an den Start. Ende Mai musste sie aber erstmal wieder dicht gemacht werden, weil die Skyline-Bahn mitten auf der Bahn stehen blieb. Daher musste sie wegen technischer Störungen aus dem Betrieb genommen werden. Jetzt läuft, jetzt fährt sie wieder und kann die Passagiere wieder zwischen den Terminals hin und her fahren. Allerdings nicht zwischen 23 Uhr abends und 4 Uhr morgens, weil die Technik vorerst weiter kontrolliert werden soll.
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1: Mit Klaus Wente, guten Morgen. Ein Banner mit der Aufschrift »Frankfurt ist queer« hängt seit gestern wieder gut sichtbar über dem Eingang zum Römerberg. Es weist auf den Pride Month hin, den die Stadt Frankfurt zum 4. Mal organisiert. Insgesamt sieht der Pride Month in diesem Jahr 40 Veranstaltungen vor, die gemeinsam mit 20 Kooperationspartnerinnen und Partnern entwickelt wurden. Dafür steht ein Budget von 50.000 Euro zur Verfügung, teilt die Stadt mit. Die Hintergründe einer mutmaßlichen Schussabgabe in der Nacht zum Sonntag auf eine Bar in Hochheim am Main sind noch unklar. Die Polizei bittet jetzt um Zeugenhinweise. Unbekannte hatten offensichtlich mehrmals von außen auf die Glasfront eines vorgelagerten Wintergartens des Lokals geschossen, wodurch Scheiben zu Bruch gingen und Sachschaden entstand. Verletzt wurde nach bisherigem Kenntnisstand niemand. Der 20-jährige Verteidiger Noah Fenyő wechselt zur neuen Saison fest zum ungarischen Verein Újpest FC. Eintracht Frankfurt hat sich eine Rückkaufoption gesichert. Fenyő wechselte Anfang des Jahres auf Leihbasis zum ungarischen Erstligisten, bei dem er Stammspieler wurde. Vor seinem Wechsel absolvierte der gebürtige Frankfurter unter anderem 40 Partien für die zweite Mannschaft der Eintracht.
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2: Heute gibt es nochmal viel Regen und auch Gewitter, vor allem am Nachmittag. Das alles bei Temperaturen bis zu 23 Grad. Erstmal starten wir den Tag mit Sonne und Wolken im Wechsel, wobei die Wolken dominanter sind und immer wieder mal Regen mit dabei haben. Dann der Nachmittag mit den angekündigten Gewittern und am Abend wird es ein bisschen entspannter, trockener und sonniger werden.
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2: Blick auf die Straßen sieht aktuell ganz gut aus. Keine großen Staus derzeit. Ihr kommt gut durch.
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2: Geblitzt wird, wenn ihr unterwegs seid, unter anderem in der Straße im Trierischen Hof, da sind 50 erlaubt, in der Königsteiner Straße in der 30er-Zone und in der 40er-Zone in der Langstraße steht heute auch ein Blitzanhänger. Und wenn ihr noch was entdeckt, dann meldet uns wie immer an die 069 669 669 669. Gute Fahrt.
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3: Guten Morgen. Gleich gibt's gute Nachrichten auf die Ohren in den Good News. Gute Nachrichten heute Morgen von der Fußball-Weltmeisterschaft und zwar über Fans, die sich mehr als vorbildlich verhalten haben. Aus welchem Land diese Fans stammen und was sie getan haben. Ja, das hört ihr in circa 5 Minuten bei mir in den Good News.
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0: 2 bei Radio Frankfurt, where the streets have no name. Das sind die besten Hits aller Zeiten für euch. Guten Morgen.
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0: Hier gibt's nur gute, nur schöne Nachrichten und heute Morgen feiern wir hier die japanischen Fans und ein Video, das gerade durchs Internet geht, denn Japan hat ja am vergangenen Sonntag gegen die Niederlande 2:2 gespielt und es geht gerade ein Video durchs Netz, das zu Recht gefeiert wird und zwar sieht man darin die Japan-Fans, wie sie nach dem Spiel das Stadion aufräumen. Soll heißen, sie haben den ganzen Müll im Stadion aufgesammelt, sie haben Müllsäcke und dann wird dann nach und nach alles schön reingepackt, also richtig stark und nicht das erste Mal, dass die Fans aus Japan mit solchen Aktionen auffallen, ganz nach dem Motto, wir verlassen den Ort so, wie wir ihn auch vorgefunden haben. Auch Frankreich-Megastar Kylian Mbappé feiert diese Aktion, hat das Instagram-Video dazu mit klatschenden Händen kommentiert. Wenn ihr das Video sehen wollt, kein Ding, WhatsApp an mich, schicke ich euch zu.
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0: Guten Morgen euch mit Rod Stewart bei Radio Frankfurt. Das sind die besten Hits aller Zeiten für euch. So, das dürfte ganz schön windig untenrum gewesen sein. In London sind am Wochenende hunderte Radfahrer nackt durch die Straßen Londons gefahren. Der World Naked Bike Ride findet seit 2004 jedes Jahr statt. Gibt's übrigens nicht nur in London. In diesem Jahr waren wohl 1200 Nacktradler mit am Start. Und jetzt ist nur die Frage, warum? Warum nackt Fahrrad fahren? Ja, kann ich euch sagen. Es ist ein Protest gegen die Abhängigkeit von Öl, gegen die Dominanz von Autos und für die Sicherheit von Fahrradfahrern. Apropos Sicherheit. Ich habe auf dem Bildmaterial wenig Fahrradhelme gesehen. Ich sag's ja nur mal. Ist bei euch auf dem Weg zur Arbeit hoffentlich anders heute Morgen. Und vielleicht habt ihr ja auch sonst was an.
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0: Temperaturcheck bei uns in der Region. Momentan sind wir bei 13 Grad, wenn ihr unterwegs seid in Sachsenhausen.
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2: Ich bin Dirk Zeitler. Am Genfer See starten heute die G7 in den zweiten Tag ihres Gipfeltreffens. Die Staats- und Regierungschefs beraten unter anderem über gemeinsame Positionen, was den Welthandel sowie den Iran- und Ukraine-Krieg angeht. Auch der ukrainische Präsident Zelensky soll bei der Arbeitssitzung im französischen Evian dabei sein.
3: Bislang galten die USA als alleiniger Vermittler im Ukraine-Krieg. Nun will man hier in Evian mit US-Präsident Trump über Vorschläge sprechen, die Deutschland, Frankreich und Großbritannien mit Zelensky beraten haben. Die Europäer wollen mit am Verhandlungstisch sitzen, sollte es zu neuen Gesprächen zwischen Russland und der Ukraine kommen. Das Problem, sie sind sich untereinander nicht einig, wer in Sachen Ukraine für sie sprechen soll. Aus Evian, Michael Evers.
2: In Berlin will Bundesinnenminister Dobrindt heute ein gemeinsames Zentrum zur Abwehr hybrider Bedrohungen eröffnen. Die deutschen Nachrichtendienste, Polizeibehörden aus Bund und Ländern und weitere Behörden werden dort künftig vertreten sein. Ziel ist vor allem der rasche Austausch von Erkenntnissen, auch um gegebenenfalls schnell Abwehrmaßnahmen ergreifen zu können. Fast die Hälfte aller Kinder weltweit ist einem UNICEF-Bericht zufolge mindestens 3 Klimagefahren gleichzeitig ausgesetzt. Dürren, extreme Hitze, über 35 Grad und Hitzewellen sind demnach die häufigsten Kombinationen von Klimagefahren. Das geht aus dem vom Kinderhilfswerk der Vereinten Nationen veröffentlichten Kinderklimarisikenbericht hervor. Zum Sport. Bei der Fußball-WM hat der Iran in der Nacht gegen Neuseeland 2:2 unentschieden gespielt. Das Spiel in Los Angeles war politisch brisant, denn durch den Krieg der USA und Israel gegen den Iran stand dessen WM-Teilnahme lange auf der Kippe.
4: In Los Angeles leben weltweit die meisten Exil-Iraner. Die haben rund um Stadion friedlich protestiert gegen das Regime. Viele schwenken alte iranische Flaggen, die die Opposition nutzt. Beim Abspielen der Hymne gab es Pfiffe, die beiden Ausgleichstore wurden dann aber lautstark gefeiert. Aus den USA Thomas Bremser.
2: Zuvor hat es die erste große WM-Überraschung gegeben. Europameister Spanien kam gegen Neuling Kap Verde nicht über ein 0:0 hinaus. Nach Spanien hat auch Uruguay einen Stotterstart in die Fußball-WM hingelegt. Der zweimalige Weltmeister musste sich gegen Saudi-Arabien mit einem 1:1 zufrieden geben. Auch Belgien schaffte gegen Ägypten nur ein Remis. Die Partie endete 1:1 unentschieden.
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0: Der Blick aufs Wetter zeigt uns heute wieder viele dunkle Wolken an, viel Regen und auch ein Gewitter am Nachmittag. Es gibt erstmal bis zu 23 Grad maximal. Die Sonne ist auch immer wieder mal da, über den Tag selbst, aber dann doch meistens versteckt. Am Abend kommt sie immer wieder mal raus und ab dann wird es auch schön werden. Aber zuerst mal brauchen wir den Regenschirm heute über den Tag noch und dann wird es heute Abend sonniger und die nächsten paar Tage um einiges sommerlicher.
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0: Der Blick auf die Straßen aus der Radio Frankfurt Verkehrsredaktion sieht aktuell ganz gut aus. Keine großen Probleme, keine großen Staus. Wir wünschen euch eine gute und sichere Fahrt.
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0: Blitzer haben wir natürlich heute Morgen mal wieder. Unter anderem in der Obermainanlage in der 30er-Zone, Lange Straße in der 40er-Zone oder auch in der Königsteiner Straße. Dort sind auch 30 erlaubt. Und wenn ihr noch was entdeckt, ja, dann meldet uns gerne wie immer an die 069 669 669 669. Gute Fahrt.
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5: Guten Morgen. Schön, dass ihr dabei seid. Ich sag mal so, Hitzewelle is coming. Ja, ab Donnerstag wird's endlich wieder richtig sommerlich. Endlich, aber es gibt auch ein paar Dinge, die würde man im Hochsommer gerne loswerden. Und über die sprechen wir in circa 5 Minuten bei mir in der Sendung. Und mal sehen, ob ihr das fühlt. Schönen Start euch in den Dienstag.
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Angenehmes Wachwerden und schönen guten Morgen euch. Hier ist Radio Frankfurt mit den besten Hits aller Zeiten. So, jetzt nur noch zweimal schlafen, dann kommt der Sommer zu uns zurück, dann sind über 30 Grad und ordentlich Sonnenschein drin und das ist schön, aber, ja jetzt kommt das Aber, es gibt so ein paar Dinge, die würde man bei diesem Wetter gerne loswerden und die sammeln wir heute Morgen und wer weiß, vielleicht könnt ihr ja bei der ein oder anderen Sache noch handeln, bevor der Sommer dann wieder da ist. Dinge, die man im Hochsommer gerne loswerden würde. Platz 3, die Dachgeschosswohnung. Eigentlich mega, aber im Sommer kann man schon froh sein, wenn man dann vielleicht auch noch einen Keller hat, in dem man dann auf der Luftmatratze schlafen kann. Sonst wird Schlafen wohl eher erstmal zum Fremdwort. Platz 2, der Hund, der zum Kuscheln kommt. Ich meine, hey, voll süß und so, aber wenn ich im Hochsommer Nähe will, dann umarme ich lieber einen Standventilator. Und Platz 1 der Dinge, die man im Hochsommer gerne loswerden würde, definitiv die Ledercouch, oder? Mag alles schön aussehen, aber nach 5 Minuten auf der Ledercouch klebt man drauf, als wäre man eine Briefmarke auf einer Postkarte. Und dieses schöne Geräusch dann auch noch, wenn man sich wieder versucht davon zu lösen. Ich glaube, wir haben es alle im Ohr, oder? Also, ab Donnerstag kommt der Sommer zu uns zurück. Ich hoffe, ihr habt nicht alle drei genannten Dinge bei euch zu Hause. Wenn doch, ja, meldet euch mal. Ich spendiere euch eine große Runde Mitleid, die wirklich von Herzen kommt. Ihr hört Radio Frankfurt mit den besten Hits aller Zeiten. Schönen guten Morgen.

0: Whitney Houston zum Start in diesen Dienstagmorgen. Ihr hört Radio Frankfurt, wir spielen euch die besten Hits aller Zeiten. Kleines WM-Update heute Morgen natürlich für euch. Was war gestern los? Ich sag's mal so, richtig gewinnen wollte wohl irgendwie keiner. Vielleicht die größte Überraschung, Spanien-Kapverde 0:0. Also der WM-Start für Spanien nicht wirklich geglückt. Die weiteren Ergebnisse von gestern, Belgien, Ägypten 1:1. Saudi-Arabien, Uruguay ebenfalls 1:1. Und Iran gegen Neuseeland 2:2. Also es gab gestern tatsächlich nur Unentschieden. 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
1: Mit Klaus Wente, guten Morgen. Ein Banner mit der Aufschrift Frankfurt ist queer hängt seit gestern wieder gut sichtbar über dem Eingang zum Römerberg. Es weist auf den Pride Month hin, den die Stadt Frankfurt zum vierten Mal organisiert. Insgesamt sieht der Pride Month in diesem Jahr 40 Veranstaltungen vor, die gemeinsam mit 20 Kooperationspartnerinnen und Partnern entwickelt wurden. Dafür steht ein Budget von 50.000 Euro zur Verfügung, teilt die Stadt mit. Die Hintergründe einer mutmaßlichen Schussabgabe in der Nacht zum Sonntag auf eine Bar in Hochheim am Main sind noch unklar. Die Polizei bittet jetzt um Zeugenhinweise. Unbekannte hatten offensichtlich mehrmals von außen auf die Glasfront eines vorgelagerten Wintergartens des Lokals geschossen, wodurch Scheiben zu Bruch gingen und Sachschaden entstand. Verletzt wurde nach bisherigem Kenntnisstand niemand. Der 20-jährige Verteidiger Noah Fenyő wechselt zur neuen Saison fest zum ungarischen Verein Újpest FC. Eintracht Frankfurt hat sich eine Rückkaufoption gesichert. Fenyő wechselte Anfang des Jahres auf Leihbasis zum ungarischen Erstligisten, bei dem er Stammspieler wurde. Vor seinem Wechsel absolvierte der gebürtige Frankfurter unter anderem 40 Partien für die zweite Mannschaft der Eintracht.
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2: Heute gibt es nochmal viel Regen und auch Gewitter, vor allem am Nachmittag. Das alles bei Temperaturen bis zu 23 Grad. Erstmal starten wir den Tag mit Sonne und Wolken im Wechsel, wobei die Wolken dominanter sind und immer wieder mal Regen mit dabei haben. Dann der Nachmittag mit den angekündigten Gewittern und am Abend wird es ein bisschen entspannter, trockener und sonniger werden.
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2: Der Blick auf die Straßen aus der Radio Frankfurt Verkehrsredaktion sieht aktuell ganz gut aus. Keine großen Probleme, keine großen Staus. Wir wünschen euch eine gute und sichere Fahrt.
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2: Geblitzt wird, wenn ihr unterwegs seid, unter anderem in der Straße im Trierischen Hof, da sind 50 erlaubt, in der Königsteiner Straße in der 30er-Zone und in der 40er-Zone in der Langstraße steht heute auch ein Blitzanhänger. Und wenn ihr noch was entdeckt, dann meldet uns wie immer an die 069 669 669 669. Gute Fahrt!
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3: Morgen! Rein geht's in den Dienstag und jeden Dienstag wird bei mir in der Sendung ordentlich diskutiert. Jeden Dienstag frage ich euch, ist es okay? Und heute Morgen geht's um eure oder euren Ex, denn ich möchte wissen, ist es okay, wenn man sich in einer neuen Beziehung befindet, trotzdem noch mit dem oder mit der Ex befreundet zu bleiben? Ah, knifflige Geschichte! Schickt eure Meinung gerne schon mal via WhatsApp rein ins Studio oder ruft an und ich bin dann sehr gespannt auf eure Meinung in 5 Minuten. Hierbei ist es okay.
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0: Großartige Nummer. Und damit haben wir uns auch wachgerockt, oder? Liquido Narcotic bei Radio Frankfurt. Das sind die besten Hits aller Zeiten für euch. Schönen guten Morgen.
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0: Es wird Zeit, die nächste Diskussionsrunde zu starten. Und heute Morgen spielt der oder die Ex eine große Rolle. Laut Studie sind über ein Viertel der Deutschen noch mindestens mit einem Ex-Partner oder einer Ex-Partnerin befreundet. Und die Frage an euch ist heute Morgen, ist das okay? Also ist es okay, wenn man sich dann in einer neuen Beziehung befindet, noch mit dem oder mit der Ex befreundet zu bleiben? Ah, ich bin gespannt. Tanja hat sich in die Show gemeldet.
2: Ich denke, ja, es ist okay, denn man hat ja den Menschen trotzdem irgendwann mal gemocht und nicht nur geliebt, sondern den Menschen einfach toll gefunden. Und wenn man sich vernünftig getrennt hat und erwachsen mit der ganzen Situation umgeht und miteinander reden kann, denke ich, ist das gar kein Problem. Es sei denn natürlich, man hat sich nicht so im Guten getrennt und es sind eventuell bei einer Person sogar noch Gefühle da.
0: Oh ja, dankeschön, Tanja. Patricia hat sich auch gemeldet. Sie sieht's anders. Von Patricia kommt ein ganz klares Nein. Das ist nicht okay und sie schreibt, das kann nicht funktionieren. In fast allen Fällen, schreibt sie, hat einer von beiden noch Gefühle und wenn dann neuer Partner ins Spiel kommt, kann es nur Stress geben. So, ich bin gespannt, was der Rest von euch sagt. Ist es okay, wenn man sich in einer neuen Beziehung befindet, noch mit dem oder mit der Ex befreundet zu bleiben?
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0: Guten Morgen nach ganz Rhein-Main. Radio Frankfurt hier. Wir spielen euch die besten Hits aller Zeiten. Schön, dass ihr eingeschaltet habt. Oh Mann ey, der größte Verlierer der WM steht wahrscheinlich jetzt schon fest und es könnte eine der dramatischsten Geschichten dieser WM sein. Wir sprechen gleich über einen Mann, der sich ordentlich verzockt hat. Gestern hatte ja Spanien gegen Kap Verde gespielt. Eigentlich eine sichere Nummer, dachten wir fast alle, oder? Aber der WM-Start für Spanien ist missglückt. Gab gestern nur ein 0:0, mega natürlich für Kap Verde. Die haben aber auch großartig gekämpft. Jetzt kommen wir aber zum vielleicht größten Verlierer, denn ein Tipper aus den USA hat fast 1 Million Dollar auf einen Spanien-Sieg gesetzt. Die Quote war natürlich dadurch, dass Spanien der Mega-Favorit war, sehr, sehr gering. Aber mit dieser Million-Einsatz hätte er immerhin 85.000 Dollar gewonnen. Ja, nimmt man mal mit. Aber jetzt ist alles weg. Das ist so hart. Wenn ich das höre, bekomme ich Gänsehaut der ganz unangenehmen Art. Ja, dieses Spanien-Spiel zeigt zwei Dinge. Einmal, es scheint keine sicheren Siege bei dieser WM zu geben. Die Kleinen können auch Fußball spielen, Überraschung. Und unser 7:1-Sieg gegen Curaçao sieht dadurch natürlich noch viel besser aus.
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0: wunderschönen guten Morgen nach Bornheim. Bei euch haben wir gerade die aktuellen Temperaturen nachgemessen. Die liegen bei 14 Grad.
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2: Ich bin Dirk Zeitler. Am Genfer See starten heute die G7 in den zweiten Tag ihres Gipfeltreffens. Die Staats- und Regierungschefs beraten unter anderem über gemeinsame Positionen, was den Welthandel sowie den Iran- und Ukraine-Krieg angeht. Auch der ukrainische Präsident Zelensky soll bei der Arbeitssitzung im französischen Evian dabei sein. Die Terrororganisation Hamas hat offenbar einen konkreten Anschlag in Europa geplant. Davon gehen deutsche Ermittler aus. Bei einem der Beschuldigten sei ein vorgefertigtes Bekennervideo sichergestellt worden, sagte Generalbundesanwalt Rommel.
3: In diesem Video sei ein Anschlag rund um den zweiten Jahrestag des Überfalls der Hamas auf Israel angekündigt worden, also um den 7. Oktober 2025 herum. Ziel sei es gewesen, Waffen für die Terrororganisation Hamas zu beschaffen. Nur wenige Tage vor dem mutmaßlich geplanten Anschlag hat die Bundesanwaltschaft aber die ersten Verdächtigen in diesem Zusammenhang festgenommen. Insgesamt wurden seit Herbst letzten Jahres 9 mutmaßliche Anhänger der Gruppe festgenommen. Sie sollen Waffen und Munition für die Hamas transportiert und gelagert haben. Fiona Reinhardt, Nachrichtenredaktion.
2: Cyberangriffe, Propaganda, Spionage. In Berlin will Bundesinnenminister Dobrindt heute ein gemeinsames Zentrum zur Abwehr hybrider Bedrohungen eröffnen. Die deutschen Nachrichtendienste, Polizeibehörden aus Bund und Ländern und weitere Behörden werden dort künftig vertreten sein.
4: Die Gefahr hybrider Angriffe wächst stetig. Immer wieder werden mutmaßliche chinesische Agenten in Deutschland entdeckt, aber vor allem Russland ist auf dem Gebiet laut Verfassungsschutz besonders aktiv. Ziel solcher Attacken kann es sein, andere Staaten zu destabilisieren, indem die öffentliche Meinung manipuliert wird, etwa vor Wahlen. Auch staatlich gelenkte Cyberangriffe zählen zum Werkzeugkasten hybrider Kriegsführung. Das neue Zentrum in Berlin soll die Abwehr solcher Attacken organisieren. Tanja Wagner, Nachrichtenredaktion.
2: Zum Sport. Bei der Fußball-WM hat der Iran in der Nacht gegen Neuseeland 2:2 gespielt. Auch die anderen Partien endeten unentschieden. Europameister Spanien und der Außenseiter Kap Verde trennten sich 0:0. Uruguay musste sich gegen Saudi-Arabien mit einem 1:1 zufrieden geben. Auch Belgien schaffte gegen Ägypten nur ein Remis. Die Partie endete 1:1.
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5: Beim Wetter müssen wir uns heute noch mal mit viel Regen und auch mit einem Gewitter irgendwie zufrieden geben. Die Temperaturen erreichen maximal bis zu 23 Grad. Heute Morgen ist es nass, am Nachmittag gibt's Gewitter. Der Abend wird dann ein bisschen freier, entspannter und auch sonniger werden. Und dann kommt der Sommer zurück für die nächsten paar Tage und es gibt Temperaturen bis 30 Grad und drüber.
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5: Schönen guten Morgen, liebe Autofahrer. Auf der A66 Wiesbaden-Frankfurt zwischen Wiesbaden-Erbenheim und Diedenbergen haben wir in beide Richtungen 5 Kilometer stockender Verkehr. Ansonsten sieht's ganz gut aus. Wir wünschen euch eine gute und sichere Fahrt.
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5: Blitzer haben wir natürlich heute Morgen mal wieder. Unter anderem in der Obermainanlage in der 30er-Zone, Lange Straße in der 40er-Zone oder auch in der Königsteiner Straße. Dort sind auch 30 erlaubt. Und wenn ihr noch was entdeckt, ja, dann meldet uns gerne wie immer an die 069 669 669 669. Gute Fahrt.
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6: Kurz nach 8. Guten Morgen euch allen. Ja, spätestens seit Sonntagabend dürfte der Großteil von uns aber ordentlich im WM-Modus sein, oder? Nach dem 7:1 gegen Curaçao. Hat Spaß gemacht. Gerne mehr davon. Solltet ihr vorhaben, euch jetzt demnächst noch ein Trikot zu organisieren, dann bleibt unbedingt noch ein paar Minuten dabei in der Show, denn auch online, muss man sagen, sind einige Fake-Trikots unterwegs. Woran ihr die erkennt, bevor ihr abgezockt werdet, darüber quatschen wir in 5 Minuten hier bei mir in der Sendung.
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0: JC Stewart ist das. Schönen guten Morgen euch. Hier ist Radio Frankfurt mit den besten Hits aller Zeiten. Spätestens nach dem ersten Deutschlandspiel am vergangenen Sonntag dürfte der Großteil von uns ordentlich in WM-Stimmung sein. 7:1 gegen Curaçao, das war schon großartig. Ja, wir wollen, dass die Stimmung in den nächsten Wochen natürlich genau so bleibt. Und falls ihr gerade auch voller Euphorie seid und euch vielleicht noch ein Trikot zulegen wollt, dann sorgen wir jetzt dafür, dass ihr nicht abgezockt werdet, denn auch online sind einige Fake-Trikots im Umlauf. Kollegin Pia Wegner bei mir. Wie kann man denn Fake-Trikots online schon vor der Bestellung erkennen? Also gibt es da Seiten, die man definitiv meiden sollte?
1: Ja, kurz gesagt, vor allem die, bei denen das Impressum oder die allgemeinen Geschäftsbedingungen fehlen. Bei seriösen und zuverlässigen Seiten sind die nämlich immer mit angegeben. Außerdem lohnt sich's auch, die Geschäftsadresse mal bei Google Maps nachzuschauen, denn falls die Straße in einem Wohngebiet liegt, dann ist auch das ein Hinweis, da lieber die Finger von zu lassen. Und wenn die Trikots auf der Seite wirklich sehr viel günstiger als im offiziellen Fanshop sind, dann sind das oft keine Schnäppchen, sondern Fälschungen.
0: Okay, das sind ja schon mal ein paar Indizien, aber so eine wirklich Absicherung gibt's nicht, oder?
1: Nein, nicht wirklich. Aber es gibt einen Fake-Shop-Finder der Verbraucherzentrale. Bei dem können wir die Seite des Anbieters quasi auf Fälschungen absuchen. Einfach Fake-Shop-Finder Verbraucherzentrale in der Suchleiste eingeben, die Seite, die die Trikots anbietet, dann dort suchen und falls sie da auftaucht, heißt es direkt schließen und lieber woanders bestellen. Ein weiterer Sicherheitsfaktor ist auch die Produktnummer. Die wird nämlich allen Artikeln kategorisch zugeordnet. Die am besten einfach erfragen, dann bei Google eingeben und wenn bei dieser Produktnummer nicht das gesuchte Trikot angezeigt wird, dann handelt es sich auch hier um eine Fälschung.
0: Danke dir, Pia. Und wenn ihr den Link zu diesem Fake-Shop-Finder der Verbraucherzentrale direkt aufs Handy wollt, dann schickt mir einfach eine WhatsApp, schicke ich euch dann gerne zu. 069 und dreimal die 669. Hier ist Radio Frankfurt mit den besten Hits aller Zeiten. Schönen guten Morgen euch.

0: Robbie Neville ist das. C'est la vie bei Radio Frankfurt. Die besten Hits aller Zeiten für euch. Guten Morgen. Ja, schaut mal, die Skyline-Bahn am Frankfurter Flughafen, sie fährt wieder. Darüber spricht Frankfurt heute Morgen. Am 22. April ging sie ja an den Start. Ende Mai musste sie aber erstmal wieder dicht gemacht werden, weil die Skyline-Bahn mitten auf der Bahn stehen blieb. Daher musste sie wegen technischer Störungen aus dem Betrieb genommen werden. Jetzt läuft, jetzt fährt sie wieder und kann die Passagiere wieder zwischen den Terminals hin und her fahren. Allerdings nicht zwischen 23 Uhr abends und 4 Uhr morgens, weil die Technik vorerst weiter kontrolliert werden soll.
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1: Mit Klaus Bente, guten Morgen. Der Allgemeine Deutsche Fahrradclub ADFC Frankfurt begrüßt, dass sich die neue Römerkoalition zum Ziel von Null Verkehrstoten und Schwerverletzten bekennt und auch mit Blick auf die Verkehrssicherheit neue Radwege einrichten und den Weg des Radentscheids mit seinen über 40.000 gesammelten Unterschriften weitergehen möchte. Kritisch bewertet der ADFC Frankfurt, dass der Rückbau von Radwegen an nicht näher definierten Stellen geprüft werden soll. So würden neue Lücken im Radwegenetz geschaffen, deren Schließung im selben Koalitionsvertrag als Ziel genannt werde. Unter dem Vorwand, Wertgegenstände vor Straftätern in Sicherheit bringen zu müssen, haben Betrüger gestern Abend zwei Menschen aus Gelnhausen um Schmuck und Gold im Gesamtwert von mehreren 10.000 Euro gebracht. Dabei gelang es den Tätern, zweimal telefonisch Druck auf ihre Opfer aufzubauen, sodass vermeintliche Polizeibeamte zweimal an ihrer Wohnungstür klingeln konnten, um sich Wertgegenstände aushändigen zu lassen, teilt die Polizei mit. Und der SC Frankfurt 1880 ist erneut deutscher Rugbymeister. Im Endspiel in Hannover schlugen die Frankfurter den SC Neuenheim souverän mit 35:10. Der SC Frankfurt 1880 ist seit Jahren die dominante Mannschaft im deutschen Rugby.
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2: Heute gibt es nochmal viel Regen und auch Gewitter, vor allem am Nachmittag. Das alles bei Temperaturen bis zu 23 Grad. Erstmal starten wir den Tag mit Sonne und Wolken im Wechsel, wobei die Wolken dominanter sind und immer wieder mal Regen mit dabei haben. Dann der Nachmittag mit den angekündigten Gewittern und am Abend wird es ein bisschen entspannter, trockener und sonniger werden.
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2: Schönen guten Morgen, liebe Autofahrer. Auf der A66 Wiesbaden-Frankfurt zwischen Wiesbaden-Erbenheim und Diedenbergen haben wir in beide Richtungen 5 Kilometer stockender Verkehr. Ansonsten sieht's ganz gut aus. Wir wünschen euch eine gute und sichere Fahrt.
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2: Geblitzt wird, wenn ihr unterwegs seid, unter anderem in der Straße im Trierischen Hof, da sind 50 erlaubt, in der Königsteiner Straße in der 30er-Zone und in der 40er-Zone in der Langstraße steht heute auch ein Blitzanhänger. Und wenn ihr noch was entdeckt, dann meldet uns wie immer an die 069 669 669 669. Gute Fahrt!
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4: Guten Morgen. Gleich gibt's gute Nachrichten auf die Ohren in den Good News. Gute Nachrichten heute Morgen von der Fußball-Weltmeisterschaft und zwar über Fans, die sich mehr als vorbildlich verhalten haben, aus welchem Land diese Fans stammen und was sie getan haben. Ja, das hört ihr in circa 5 Minuten bei mir in den Good News.
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0: Gloria Gaynor bei Radio Frankfurt. Wir spielen euch die besten Hits aller Zeiten. Schönen guten Morgen.
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0: Hier gibt's nur gute, nur schöne Nachrichten und heute Morgen feiern wir hier die japanischen Fans und ein Video, das gerade durchs Internet geht, denn Japan hat ja am vergangenen Sonntag gegen die Niederlande 2:2 gespielt und es geht gerade ein Video durchs Netz, das zu Recht gefeiert wird und zwar sieht man darin die Japan-Fans, wie sie nach dem Spiel das Stadion aufräumen. Soll heißen, sie haben den ganzen Müll im Stadion aufgesammelt, sie haben Müllsäcke und dann wird dann nach und nach alles schön reingepackt, also richtig stark und nicht das erste Mal, dass die Fans aus Japan mit solchen Aktionen auffallen. Ganz nach dem Motto, wir verlassen den Ort so, wie wir ihn auch vorgefunden haben. Auch Frankreich-Megastar Kylian Mbappé feiert diese Aktion, hat das Instagram-Video dazu mit klatschenden Händen kommentiert. Wenn ihr das Video sehen wollt, kein Ding, WhatsApp an mich, schicke ich euch zu.
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0: Das sind die besten Hits aller Zeiten für euch. Schönen guten Morgen. Ihr hört Radio Frankfurt. Kommt gut rein in diesen Dienstag. Ich sag mal so, das dürfte ganz schön luftig untenrum gewesen sein. In London sind am Wochenende hunderte Radfahrer nackt durch die Straßen Londons gefahren. Der World Naked Bike Ride findet seit 2004 jedes Jahr statt. Gibt's übrigens nicht nur in London, und in diesem Jahr waren wohl 1200 Nacktradler mit am Start. Jetzt ist nur die Frage, warum machen die das? Ja, kann ich euch sagen, ist ein Protest gegen die Abhängigkeit von Öl, gegen die Dominanz von Autos und für die Sicherheit von Fahrradfahrern. Aber apropos Sicherheit, ich habe auf dem Bildmaterial, das mir vorliegt, irgendwie wenig Fahrradhelme gesehen. Dazu hat sich auch Dirk reingemeldet in die Show.
1: Ja, als ich das gerade gehört habe mit nackt auf dem Fahrrad, hatte ich etwas Kopfkino. Aber ich finde die Aktion eigentlich nicht schlecht, aber ich bin voll bei dir. Auf dem Fahrrad zählt genauso wie auf dem Motorrad Sicherheit. Also, liebe Leute, die da nackt Fahrrad fahren, setzt einen Helm auf.
0: So nämlich. Dankeschön, Dirk. Ja, ich hoffe, bei euch auf dem Weg zur Arbeit ist es heute Morgen anders. Helm auf, und ich hoffe auch sonst, habt ihr was an.
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0: Die aktuelle Radio Frankfurt Temperatur gemessen am Frankfurter Hauptbahnhof 16 Grad momentan.
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2: Ich bin Dirk Zeitler. Cyberangriffe, Propaganda, Spionage. In Berlin will Bundesinnenminister Dobrindt heute ein gemeinsames Zentrum zur Abwehr hybrider Bedrohungen eröffnen. Die deutschen Nachrichtendienste, Polizeibehörden aus Bund und Ländern und weitere Behörden werden dort künftig vertreten sein.
3: Die Gefahr hybrider Angriffe wächst stetig. Immer wieder werden mutmaßliche chinesische Agenten in Deutschland entdeckt. Aber vor allem Russland ist auf dem Gebiet laut Verfassungsschutz besonders aktiv. Ziel solcher Attacken kann es sein, andere Staaten zu destabilisieren, indem die öffentliche Meinung manipuliert wird, etwa vor Wahlen. Auch staatlich gelenkte Cyberangriffe zählen zum Werkzeugkasten hybrider Kriegsführung. Das neue Zentrum in Berlin soll die Abwehr solcher Attacken organisieren. Tanja Wagner, Nachrichtenredaktion.
2: Am Genfer See starten heute die G7 in den zweiten Tag ihres Gipfeltreffens. Die Staats- und Regierungschefs beraten unter anderem über gemeinsame Positionen, was den Welthandel sowie den Iran- und Ukraine-Krieg angeht. Auch der ukrainische Präsident Zelensky soll bei der Arbeitssitzung im französischen Evian dabei sein. Ein bisschen extra Geld für die Urlaubskasse, davon können viele Beschäftigte nur träumen. Laut einer Auswertung der Hans-Böckler-Stiftung bekommt nicht einmal die Hälfte der Beschäftigten diesen Sommer Urlaubsgeld. Besonders groß sind die Unterschiede zwischen Beschäftigten mit und ohne Tarifvertrag.
4: Wer einen Tarifvertrag hat, bekommt deutlich häufiger Urlaubsgeld. Fast 3/4 der Beschäftigten da bekommen den Zuschuss. Ohne Tarifvertrag ist es nur etwa jeder Dritte. Im Westen gibt es den Bonus häufiger als im Osten. Männer bekommen ihn bundesweit öfter als Frauen. Und auch bei der Höhe gibt's große Unterschiede. Je nach Branche reicht das Urlaubsgeld von nicht einmal 200 Euro bis fast 3000 Euro. Für den Sommerurlaub kann das, wenn man sich die aktuellen Preise anschaut, einen ziemlich großen Unterschied machen. Zoe Tassovali, Nachrichtenredaktion.
2: Zum Sport: bei der Fußball-WM hat der Iran in der Nacht gegen Neuseeland 2:2 gespielt. Auch die anderen Partien endeten unentschieden. Europameister Spanien und der Außenseiter Kap Verde trennten sich 0:0. Uruguay musste sich gegen Saudi-Arabien mit einem 1:1 zufrieden geben. Auch Belgien schaffte gegen Ägypten nur ein Remis. Die Partie endete 1:1.
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5: Der Blick aufs Wetter zeigt uns heute wieder viele dunkle Wolken an, viel Regen und auch ein Gewitter am Nachmittag. Es gibt erstmal bis zu 23 Grad maximal. Die Sonne ist auch immer wieder mal da, über den Tag selbst, aber dann doch meistens versteckt. Am Abend kommt sie immer wieder mal raus und ab dann wird es auch schön werden. Aber zuerst mal brauchen wir den Regenschirm heute über den Tag noch und dann wird es heute Abend sonniger und die nächsten paar Tage um einiges sommerlicher.
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5: Der Blick auf die Straßen aus der Radio Frankfurt Verkehrsredaktion, liebe Autofahrer. A66 Wiesbaden-Frankfurt zwischen Wiesbaden-Erbenheim und Diedenbergen. In beide Richtungen 5 Kilometer stockender Verkehr. Ansonsten kommt er gut durch.
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5: Blitzer haben wir natürlich heute Morgen mal wieder. Unter anderem in der Obermainanlage in der 30er-Zone, Lange Straße in der 40er-Zone oder auch in der Königsteiner Straße. Dort sind auch 30 erlaubt. Und wenn ihr noch was entdeckt, ja, dann meldet uns gerne wie immer an die 069 669 669 669. Gute Fahrt.
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7: Guten Morgen, schön, dass ihr dabei seid. Ich sag mal so, Hitzewelle is coming. Ja, ab Donnerstag wird's endlich wieder richtig sommerlich. Endlich, aber es gibt auch ein paar Dinge, die würde man im Hochsommer gerne loswerden. Und über die sprechen wir in circa 5 Minuten bei mir in der Sendung. Und mal sehen, ob ihr das fühlt. Schönen Start euch in den Dienstag.
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0: Mit Belinda Carlisle und einem großen Kaffee starten wir rein in diesen Dienstag. Hier ist Radio Frankfurt, die besten Hits aller Zeiten für euch. Guten Morgen! So, jetzt nur noch zweimal schlafen, dann kommt der Sommer zu uns zurück, dann sind über 30 Grad und ordentlich Sonnenschein drin. Und das ist schön, aber, ja jetzt kommt das Aber, es gibt so ein paar Dinge, die würde man bei diesem Wetter gerne loswerden. Und die sammeln wir heute Morgen und wer weiß, vielleicht könnt ihr ja bei der ein oder anderen Sache noch handeln, bevor der Sommer dann wieder da ist. Dinge, die man im Hochsommer gerne loswerden würde. Platz 3, die Dachgeschosswohnung. Eigentlich mega, aber im Sommer kann man schon froh sein, wenn man dann vielleicht auch noch einen Keller hat, in dem man dann auf der Luftmatratze schlafen kann. Sonst wird Schlafen wohl eher erstmal zum Fremdwort. Platz 2, der Hund, der zum Kuscheln kommt. Ich meine, hey, voll süß und so, aber wenn ich im Hochsommer Nähe will, dann umarme ich lieber einen Standventilator. Und Platz 1 der Dinge, die man im Hochsommer gerne loswerden würde, definitiv die Ledercouch, oder? Mag alles schön aussehen, aber nach 5 Minuten auf der Ledercouch klebt man drauf, als wäre man eine Briefmarke auf einer Postkarte. Und dieses schöne Geräusch dann auch noch, wenn man sich wieder versucht davon zu lösen. Ich glaube, wir haben es alle im Ohr, oder? Also, ab Donnerstag kommt der Sommer zu uns zurück. Ich hoffe, ihr habt nicht alle drei genannten Dinge bei euch zu Hause. Wenn doch, ja, meldet euch mal. Ich spendiere euch eine große Runde Mitleid, die wirklich von Herzen kommt. Ihr hört Radio Frankfurt mit den besten Hits aller Zeiten. Schönen guten Morgen.
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0: Yes, Owner of a Lonely Heart. Radio Frankfurt hier mit den besten Hits aller Zeiten. Schönen guten Morgen. Kleines WM-Update heute Morgen natürlich für euch. Was war gestern los? Ich sag's mal so, richtig gewinnen wollte wohl irgendwie keiner. Vielleicht die größte Überraschung, Spanien-Kapverde 0:0. Also der WM-Start für Spanien nicht wirklich geglückt. Die weiteren Ergebnisse von gestern, Belgien, Ägypten 1:1. Saudi-Arabien, Uruguay ebenfalls 1:1. Und Iran gegen Neuseeland 2:2. Also es gab gestern tatsächlich nur Unentschieden. 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
1: Mit Klaus Wente, guten Morgen. Der Allgemeine Deutsche Fahrradclub ADFC Frankfurt begrüßt, dass sich die neue Römerkoalition zum Ziel von Null Verkehrstoten und Schwerverletzten bekennt und auch mit Blick auf die Verkehrssicherheit neue Radwege einrichten und den Weg des Ratentscheids mit seinen über 40.000 gesammelten Unterschriften weitergehen möchte. Kritisch bewertet der ADFC Frankfurt, dass der Rückbau von Radwegen an nicht näher definierten Stellen geprüft werden soll. So würden neue Lücken im Radwegenetz geschaffen, deren Schließung im selben Koalitionsvertrag als Ziel genannt werde. Unter dem Vorwand, Wertgegenstände vor Straftätern in Sicherheit bringen zu müssen, haben Betrüger gestern Abend zwei Menschen aus Gelnhausen um Schmuck und Gold im Gesamtwert von mehreren 10.000 Euro gebracht. Dabei gelang es den Tätern, zweimal telefonisch Druck auf ihre Opfer aufzubauen, sodass vermeintliche Polizeibeamte zweimal an ihrer Wohnungstür klingeln konnten, um sich Wertgegenstände aushändigen zu lassen, teilt die Polizei mit. Und der SC Frankfurt 1880 ist erneut deutscher Rugbymeister. Im Endspiel in Hannover schlugen die Frankfurter den SC Neuenheim souverän mit 35:10. Der SC Frankfurt 1880 ist seit Jahren die dominante Mannschaft im deutschen Rugby.
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2: Heute gibt es nochmal viel Regen und auch Gewitter, vor allem am Nachmittag. Das alles bei Temperaturen bis zu 23 Grad. Erstmal starten wir den Tag mit Sonne und Wolken im Wechsel, wobei die Wolken dominanter sind und immer wieder mal Regen mit dabei haben. Dann der Nachmittag mit den angekündigten Gewittern und am Abend wird es ein bisschen entspannter, trockener und sonniger werden.
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2: Der Blick auf die Straßen aus der Radio Frankfurt Verkehrsredaktion, liebe Autofahrer. A66 Wiesbaden-Frankfurt zwischen Wiesbaden-Erbenheim und Diedenbergen. In beide Richtungen 5 Kilometer stockender Verkehr. Ansonsten kommt er gut durch.
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2: Geblitzt wird, wenn ihr unterwegs seid, unter anderem in der Straße im Trierischen Hof, dort sind 50 erlaubt, in der Königsteiner Straße in der 30er-Zone und in der 40er-Zone in der Langstraße steht heute auch ein Blitzanhänger. Und wenn ihr noch was entdeckt, dann meldet uns wie immer an die 069 669 669 669. Gute Fahrt!
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4: Guten Morgen. Rein geht's in den Dienstag und jeden Dienstag wird bei mir in der Sendung ordentlich diskutiert. Jeden Dienstag frage ich euch, ist es okay? Und heute Morgen geht's um eure oder euren Ex, denn ich möchte wissen, ist es okay, wenn man sich in einer neuen Beziehung befindet, trotzdem noch mit dem oder mit der Ex befreundet zu bleiben? Ah, knifflige Geschichte. Schickt eure Meinung gerne schon mal via WhatsApp rein ins Studio oder ruft an und ich bin dann sehr gespannt auf eure Meinung in 5 Minuten. Hierbei ist es okay.
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0: Guten Morgen, Radio Frankfurt hier. Wir spielen euch die besten Hits aller Zeiten. Danke fürs Einschalten.
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0: Es wird Zeit, die nächste Diskussionsrunde zu starten. Und heute Morgen spielt der oder die Ex eine große Rolle. Laut Studie sind über ein Viertel der Deutschen noch mindestens mit einem Ex-Partner oder einer Ex-Partnerin befreundet. Und die Frage an euch ist heute Morgen, ist das okay? Also ist es okay, wenn man sich dann in einer neuen Beziehung befindet, noch mit dem oder mit der Ex befreundet zu bleiben? Ah, ich bin gespannt. Tanja hat sich in die Show gemeldet.
2: Ich denke, ja, es ist okay, denn man hat ja den Menschen trotzdem irgendwann mal gemocht und nicht nur geliebt, sondern den Menschen einfach toll gefunden. Und wenn man sich vernünftig getrennt hat und erwachsen mit der ganzen Situation umgeht und miteinander reden kann, denke ich, ist das gar kein Problem. Es sei denn natürlich, man hat sich nicht so im Guten getrennt und es sind eventuell bei einer Person sogar noch Gefühle da.
0: Oh ja, dankeschön, Tanja. Ja, Patricia hat sich auch gemeldet. Sie sieht's anders. Von Patricia kommt ein ganz klares Nein. Das ist nicht okay und sie schreibt, das kann nicht funktionieren. In fast allen Fällen, schreibt sie, hat einer von beiden noch Gefühle und wenn dann neuer Partner ins Spiel kommt, kann es nur Stress geben. So, ich bin gespannt, was der Rest von euch sagt. Ist es okay, wenn man sich in einer neuen Beziehung befindet, noch mit dem oder mit der Ex befreundet zu bleiben?
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0: Schön, dass wir zusammen in diesen Tag starten. Radio Frankfurt ist hier mit den besten Hits aller Zeiten. Guten Morgen euch. Oh Mann ey, der größte Verlierer der WM steht wahrscheinlich jetzt schon fest und es könnte eine der dramatischsten Geschichten dieser WM sein. Wir sprechen gleich über einen Mann, der sich ordentlich verzockt hat. Gestern hatte ja Spanien gegen Kap Verde gespielt. Eigentlich eine sichere Nummer, dachten wir fast alle, oder? Aber der WM-Start für Spanien ist missglückt. Gab gestern nur ein 0:0, mega natürlich für Kap Verde. Die haben aber auch großartig gekämpft. Jetzt kommen wir aber zum vielleicht größten Verlierer, denn ein Tipper aus den USA hat fast 1 Million $ auf einen Spanien-Sieg gesetzt. Die Quote war natürlich dadurch, dass Spanien der Mega-Favorit war, sehr, sehr gering, aber mit dieser Million Einsatz hätte er immerhin $85.000 gewonnen. Ja, nimmt man mal mit. Aber jetzt ist alles weg. Das ist so hart. Wenn ich das höre, bekomme ich Gänsehaut der ganz unangenehmen Art. Ja, dieses Spanien-Spiel zeigt zwei Dinge. Einmal, es scheint keine sicheren Siege bei dieser WM zu geben. Die Kleinen können auch Fußball spielen. Überraschung. Und unser 7:1-Sieg gegen Curaçao sieht dadurch natürlich noch viel besser aus.
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0: Gute zu euch nach Sachsenhause. Aktuell haben wir 16 Grad bei euch vor der Haustür gemessen.
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2: Ich bin Dirk Zeitler. Die G7-Staaten wollen nach der Einigung auf ein Abkommen zur Beendigung des Iran-Kriegs auch die stockenden Ukraine-Verhandlungen wieder in Gang bringen. An den Beratungen beim Gipfel der führenden demokratischen Wirtschaftsmächte im französischen Evian will auch der ukrainische Präsident Zelensky teilnehmen. G7-Mitglieder sind neben Deutschland und Frankreich auch Großbritannien, Italien, Japan, Kanada, die USA und die EU. Frankreich hat in diesem Jahr den Vorsitz. Die Bundesregierung verspricht Milliarden zum Bau günstigen Wohnraums. In der Realität wird das Angebot aber immer knapper. Das hat eine Anfrage der Linken an das Bundesbauministerium ergeben. Demnach gab es im vergangenen Jahr unterm Strich 20.000 Sozialwohnungen weniger als noch ein Jahr zuvor.
3: Bundesbauministerin Huberts will den Abwärtstrend stoppen und beim Bund bis 2029 rund 23,5 Milliarden Euro für den Bau neuer Sozialwohnungen locker machen. Vielerorts fallen aber deutlich mehr Wohnungen aus der Sozialbindung als neue entstehen. Vor allem in NRW, Berlin und Bayern ist die Lücke besonders groß. In Summe gibt es in Deutschland noch rund 1 Million Sozialwohnungen. 1 Million zu wenig, moniert die Linke. Tanja Wagner, Nachrichtenredaktion.
2: Fast jedes Kind der Welt ist laut UNICEF mindestens einer Klimagefahr ausgesetzt. Das geht aus dem Kinderklimarisikenbericht 2026 hervor. Mit Klimagefahren sind zum Beispiel Dürren, extreme Hitze über 35 Grad und Hitzewellen gemeint.
4: Kinder leiden laut UNICEF stärker unter den Folgen des Klimawandels als Erwachsene. In Deutschland sei die Grundversorgung zwar sehr gut, trotzdem seien auch hier rund 97% der Kinder von mindestens einer Klimaauswirkung betroffen. Etwas mehr als die Hälfte erlebe sogar mindestens 2 gleichzeitig. Hitzewellen und Dürren seien hier dominierend, heißt es von UNICEF. Weltweit seien Kinder in der Sahelregion in Afrika mit am stärksten von Klimaauswirkungen betroffen, gefolgt von Bangladesch, Myanmar und Pakistan. Fiona Reinhardt, Nachrichtenredaktion.
2: Ein starkes Erdbeben hat die indonesische Insel Sulawesi erschüttert. Nach Angaben der US-Erdbebenwarte und des Deutschen Geoforschungszentrums ereignete sich das Beben der Stärke von 6,7 in einer eher geringen Tiefe von 10 Kilometern nahe der Stadt Palu im Zentrum Sulawesis. Über Schäden und Verletzte wurde zunächst nichts bekannt.
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5: Mit Klaus Wente, guten Morgen. Ein Banner mit der Aufschrift »Frankfurt ist queer« hängt seit gestern wieder gut sichtbar über dem Eingang zum Römerberg. Es weist auf den Pride Month hin, den die Stadt Frankfurt zum 4. Mal organisiert. Insgesamt sieht der Pride Month in diesem Jahr 40 Veranstaltungen vor, die gemeinsam mit 20 Kooperationspartnerinnen und Partnern entwickelt wurden. Dafür steht ein Budget von 50.000 Euro zur Verfügung, teilt die Stadt mit. Der 20-jährige Verteidiger Noah Fenyő wechselt zur neuen Saison fest zum ungarischen Verein Újpest FC. Eintracht Frankfurt hat sich eine Rückkaufoption gesichert. Fenyő wechselte Anfang des Jahres auf Leihbasis zum ungarischen Erstligisten, bei dem er Stammspieler wurde. Vor seinem Wechsel absolvierte der gebürtige Frankfurter unter anderem 40 Partien für die zweite Mannschaft der Eintracht.
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0: Ah, heute müssen wir dann nochmal durch. Ist noch ein bisschen grau heute, besonders am Vormittag und dann über den Mittag zum Nachmittag. Da wird es aber dann ab und zu ein paar Sonnenstrahlen geben und aber auch ein paar Gewitter. Da müssen wir heute nochmal durch bei 22 Grad Maxi-Temperatur. In der kommenden Nacht dann bei 14 Grad kriegen wir morgen Vormittag nochmal den einen oder anderen kleinen Schauer. Dann zum Nachmittag wird es dann sonniger und vor allen Dingen wärmer. Morgen 28 Grad hier bei uns in Frankfurt. Und am Donnerstag, da wird es richtig sonnig mit 15 Sonnenstunden und da knacken wir auch die 30-Grad-Marke. 31 Grad am Donnerstag und am Freitag, wie es momentan aussieht, sogar 35 Grad. Was dann abends passiert, könnt ihr euch denken, da gibt es wahrscheinlich das ein oder andere Gewitter.
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0: Schönen Vormittag auf die Straße, liebe Autofahrer. Kurzes Update aus der Radio Frankfurt Verkehrsredaktion mit Stau auf der A67 zwischen Pfungstadt und Lorsch. Hier bitte mal 16 Minuten mehr Zeit einplanen. In der Frankfurter City bisschen Stau über die Friedensbrücke kommend von Sachsenhausen Richtung Mainzer Landstraße zum Hauptbahnhof hin. Hier bitte mal 8 Minuten mehr Zeit planen auf der Hanauer Landstraße statt einwärts bis zum Ratswegkreisel. Braucht ihr momentan 7 Minuten länger, alles andere momentan unter 5 Minuten.
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0: Fahrt nicht so schnell, in Bad Soden wird gerade geblitzt und zwar Kronberger Straße, da steht in der 30er-Zone der Blitzeranhänger. In Hanau steht ein Blitzer aktuell und zwar Hildegard von Bingenallee, dort in der 30er-Zone. Und nochmal der Blitzeranhänger auf der B43 in der 100er-Zone, da wird ebenfalls geblitzt, also da Fuß vom Gas. Habt ihr noch was für uns, Staus oder Blitzer, gerne Bescheid sagen, 069 und dreimal die 669. Schickt uns einfach eine WhatsApp, danke dafür und gute Fahrt.
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0: Habt einen tollen Start in den Dienstagvormittag mit uns. Andi Schmidt ist hier. Wie sieht's denn eigentlich bei euch im Alltag aus? Nutzt ihr denn schon KI oder habt ihr mittlerweile mal nachgedacht, vielleicht KI irgendwo zu nutzen? Oder sagt ihr, nee, damit will ich nichts zu tun haben? In unserem Alltagscheck um kurz nach 10:30 beschäftigen wir uns mal genau mit diesem Thema, was KI denn heute schon alles kann und wie weit man der KI vertrauen kann. Machen wir gleich. Kurz nach 10:30, wie gesagt. Jetzt erstmal die besten Hits aller Zeiten und die kommen von Miley Cyrus und den Anfang macht James Brown, Living in America.

0: Miley Cyrus und Flowers. Das sind die besten Hits aller Zeiten. Gehört hier bei Radio Frankfurt. Wünsche euch einen schönen Vormittag.
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2: Unsere Zahl des Tages ist heute die 1450, denn das Frankfurter Straßennetz ist insgesamt 1450 Kilometer lang. Mit gerade mal 17 Metern ist die Cäcilienstraße in Eschersheim die kürzeste Straße. Die längste wiederum ist nach Daten des Amts für Straßenbau und Erschließung die Hanauer Landstraße mit einer Distanz von 9,4 Kilometern. Insgesamt umfasst das Frankfurter Straßennetz rund 1450 Kilometer. Das ist unsere Zahl des Tages.
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1: Bis heute Nachmittag bleibt es erstmal wechselhaft. Da gibt es immer mal wieder ein paar Schauer. Dann kommt später auch die Sonne aber durch. Und ein paar Gewitter sind vielleicht heute am Nachmittag noch drin. Bevor am Abend dann die Wolken sich verziehen und wir noch ein bisschen Sonne abbekommen hier in Frankfurt bei 22 Grad. Der morgige Mittwoch startet erstmal mit ein paar Wolken. Vielleicht dann noch dem einen oder anderen Schauer. Der Rest vom Tag wird sonnig bei 28 Grad. Und ab Donnerstag knacken wir dann die 30 Grad Marke.
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1: Schönen Vormittag auf die Straße, liebe Autofahrer. Kurzes Update aus der Radio Frankfurt Verkehrsredaktion mit Stau auf der A67 zwischen Pfungstadt und Lorsch. Hier bitte mal 16 Minuten mehr Zeit einplanen. In der Frankfurter City bisschen Stau über die Friedensbrücke kommend von Sachsenhausen Richtung Mainzer Landstraße zum Hauptbahnhof hin. Hier bitte mal 8 Minuten mehr Zeit planen und auf der Hanauer Landstraße statt einwärts bis zum Ratswegreisel braucht ihr momentan 7 Minuten länger. Alles andere momentan unter 5 Minuten.
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1: Fahrt nicht so schnell, in Bad Soden wird gerade geblitzt und zwar Kronberger Straße, da steht in der 30er-Zone der Blitzeranhänger. In Hanau steht ein Blitzer aktuell und zwar Hildegard von Bingenallee, dort in der 30er-Zone. Und nochmal der Blitzeranhänger auf der B43 in der 100er-Zone, da wird ebenfalls geblitzt, also da Fuß vom Gas. Habt ihr noch was für uns, Staus oder Blitzer, gerne Bescheid sagen, 069 und dreimal die 669. Schickt uns einfach eine WhatsApp, danke dafür und gute Fahrt.
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3: An der Börse pendelt der DAX im frühen Handel um seinen Schlussstand von gestern. Am Vormittag steigt der DAX vorerst um 0,3% auf 24.973 Punkte. Das USA-Iran-Abkommen, das gestern für steigende Kurse gesorgt hatte, wirkt natürlich weiter positiv. Doch bei manchem Anleger nagt schon der Zweifel, ob es denn wirklich so umgesetzt wird. Enttäuschungen mit Blick auf diese Frage hatte es zuletzt ja genug gegeben. Die Aktie des Industriekonzerns GEA Group klettert um 3% bisher nach einem positiven Analystenkommentar. Weitere Favoriten heißen Rheinmetall und Commerzbank. Abschläge müssen dagegen Brenntag, Infineon und Bayer verbuchen. Der Eurokurs präsentiert sich am Vormittag etwas leichter bei einem $16,95. Aus Frankfurt, Klaus Bente.
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0: Mario Speedwagon, Keep the Fire Burning. Radio Frankfurt ist hier mit Andi Schmidt. Schön, dass ihr dabei seid. KI ist ja mittlerweile nicht mehr wegzudenken aus unserem Alltag und viele Menschen, die vertrauen ihr ja blind. Aber wie viel Vertrauen ist denn gut und wann kann es sogar gefährlich werden? Das haben wir jetzt für euch mal einen Überblick in unserem Alltagscheck.
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0: Egal ob ChatGPT oder das Navi, fast überall wird mittlerweile KI verwendet. Aber wie mit allem kommt auch die künstliche Intelligenz bestimmt mittlerweile an ihre Grenzen, Dori. Wo gibt's denn da Beispiele?
2: Es fängt schon damit an, dass es einfach bequemer ist, die KI zu fragen, als selbst zu denken. Viele hinterfragen die Quellen gar nicht mehr. Und das kann vor allem bei Schülern und Studenten zu schlechten Noten führen. Teilweise geht das Vertrauen oder die Bequemlichkeit dann sogar so weit, dass in autonom fahrenden Autos nicht mal mehr auf die Straße geschaut wird. Also solange das noch nicht weiterentwickelt ist, ist sowas natürlich super gefährlich.
0: Ja, und auch wirklich fahrlässig. Hast du denn irgendwelche Tipps, wie man da besser drauf achten kann und wie weit man der KI vertrauen sollte?
2: Das Wichtigste ist natürlich, den eigenen Verstand zu nutzen. Selber zu überlegen, kann das denn so wirklich stimmen? Außerdem sollte man immer die Quellen überprüfen, um Falschinformationen vorzubeugen. Zudem solltet ihr keine persönlichen und privaten Daten an die KI geben. Und als letztes solltet ihr das Datentraining deaktivieren, denn sonst können Plattformen wie ChatGPT eure Daten zu Übungszwecken nutzen.
0: Alles klar, Dori. Dankeschön für die Tipps. Und ich muss jetzt erstmal direkt das Datentraining ausschalten gehen. Das habe ich nämlich, glaube ich, noch nicht gemacht. Morgen reden wir dann über Sonnencreme und wie wir diese am besten nutzen. Also nicht verpassen.
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0: Ginnheim. Aktuell sind 70 Grad bei euch vor der Haustür.
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2: Ich bin Dirk Zeitler. In Berlin nimmt heute das Zentrum zur Abwehr hybrider Bedrohungen die Arbeit auf. Mit dem neuen Zentrum sollen Kampagnen und Attacken von Staaten wie Russland frühzeitig erkannt werden. So können die Sicherheitsbehörden von Bund und Ländern hybride Angriffe künftig besser kontern.
3: Das neue Zentrum ist quasi eine Austauschplattform. Vertreter verschiedener Organisationen sollen hier in Zukunft regelmäßig zusammenkommen. Dazu gehören zum Beispiel die Nachrichtendienste, die Polizeibehörden von Bund und Ländern und das Bundesamt für Sicherheit in der Informationstechnik. So sollen sie hybride Angriffe früh genug erkennen und im besten Fall verhindern. Gemeint sind damit Angriffe, die militärische, wirtschaftliche, geheimdienstliche und propagandistische Mittel kombinieren, also zum Beispiel Cyberattacken und die Beeinflussung der öffentlichen Meinung, besonders vor Wahlen. Fiona Reinhardt, Nachrichtenredaktion.
2: Die G7-Staaten wollen nach der Einigung auf ein Abkommen zur Beendigung des Irankriegs auch die stockenden Ukraine-Verhandlungen wieder in Gang bringen. An den Beratungen beim Gipfel der führenden demokratischen Wirtschaftsmächte im französischen Evian will auch der ukrainische Präsident Zelensky teilnehmen. G7-Mitglieder sind neben Deutschland und Frankreich auch Großbritannien, Italien, Japan, Kanada, die USA und die EU. Die Bundesregierung verspricht Milliarden zum Bau günstigen Wohnraums. In der Realität wird das Angebot aber immer knapper. Das hat eine Anfrage der Linken an das Bundesbauministerium ergeben. Demnach gab es im vergangenen Jahr unterm Strich 20.000 Sozialwohnungen weniger als noch ein Jahr zuvor.
4: Bundesbauministerin Huberts will den Abwärtstrend stoppen und beim Bund bis 2029 rund 23,5 Milliarden Euro für den Bau neuer Sozialwohnungen locker machen. Vielerorts fallen aber deutlich mehr Wohnungen aus der Sozialbindung als neue entstehen. Vor allem in NRW, Berlin und Bayern ist die Lücke besonders groß. In Summe gibt es in Deutschland noch rund 1 Million Sozialwohnungen. 1 Million zu wenig, moniert die Linke. Tanja Wagner, Nachrichtenredaktion.
2: Der letzte Transport mit radioaktiven Abfällen aus der Aufbereitungsanlage Sellafield in Großbritannien hat Deutschland erreicht. Das Schiff traf mit den letzten 7 Castor-Behältern aus der Wiederaufbereitung am Morgen in Brunsbüttel ein. Die Behälter sollen voraussichtlich am Mittwoch in das Zwischenlager des stillgelegten Kernkraftwerks Brockdorf transportiert werden. Die genaue Route ist geheim.
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5: Mit Klaus Pente, guten Tag. Der Allgemeine Deutsche Fahrradclub ADFC Frankfurt begrüßt, dass sich die neue Römerkoalition zum Ziel von Nullverkehrstoten und Schwerverletzten bekennt und auch mit Blick auf die Verkehrssicherheit neue Radwege einrichten und den Weg des Radentscheids mit seinen über 40.000 gesammelten Unterschriften weitergehen möchte. Kritisch bewertet der ADFC Frankfurt, dass der Rückbau von Radwegen an nicht näher definierten Stellen geprüft werden soll. So würden neue Lücken im Radwegenetz geschaffen, deren Schließung im selben Koalitionsvertrag als Ziel genannt werde. Unter SC Frankfurt 1880 ist erneut deutscher Rugbymeister. Im Endspiel in Hannover schlugen die Frankfurter den SC Neuenheim souverän mit 35:10. Der SC Frankfurt 1880 ist seit Jahren die dominante Mannschaft im deutschen Rugby.
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0: Ah, heute müssen wir da nochmal durch. Ist noch ein bisschen grau heute, besonders am Vormittag und dann über den Mittag zum Nachmittag. Da wird es aber dann ab und zu ein paar Sonnenstrahlen geben und aber auch ein paar Gewitter. Da müssen wir heute nochmal durch bei 22 Grad Maxi-Temperatur. In der kommenden Nacht dann bei 14 Grad kriegen wir morgen Vormittag nochmal den einen oder anderen kleinen Schauer. Dann zum Nachmittag wird es dann sonniger und vor allen Dingen wärmer. Morgen 28 Grad hier bei uns in Frankfurt und am Donnerstag, da wird es richtig sonnig mit 15 Sonnenstunden und da knacken wir auch die 30-Grad-Marke. 31 Grad am Donnerstag und am Freitag, wie es momentan aussieht, sogar 35 Grad. Was dann abends passiert, könnt ihr euch denken, da gibt es wahrscheinlich das ein oder andere Gewitter.
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0: Hallo und einen schönen Vormittag auf die Straße, liebe Autofahrer. Kurzes Update aus der Radio Frankfurt Verkehrsredaktion mit Stau auf der A3 zwischen Niedernhausen und Bad Camberg. Hier solltet ihr aktuell bitte mal 18 Minuten mehr Zeit einplanen. Ansonsten nur kleinere Staus, auch in der Frankfurter City. Da dauert es nicht länger als 5 Minuten. Da seid ihr da auf jeden Fall durch.
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0: Fuß vom Gas heißt es aktuell und zwar in Hanau. Hildegard von Bingenallee in der 30er-Zone wird momentan geblitzt. Und dann noch auf dem Sossenheimer Weg, wenn ihr gerade unterwegs seid, von Unterliederbach nach Sossenheim, dort in der 30er-Zone. Habt ihr auch noch was entdeckt an Staus oder Blitzern? Dann gerne Bescheid sagen, 069 und dreimal die 669. Schickt uns einfach eine WhatsApp. Danke dafür und gute Fahrt.
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0: Auch wenn es heute nicht so wirklich danach aussieht, aber in den nächsten Tagen wird es richtig heiß werden. Ab Donnerstag kommt nämlich der Sommer. Passend zum kalendarischen Sommeranfang am Wochenende mit Temperaturen von über 30 Grad. Damit ihr das übersteht, haben wir gleich ein paar Tipps für euch. Machen wir gleich in wenigen Minuten erstmal die besten Hits aller Zeiten. Jetzt mit Sting und den Pet Shop Boys. Andi Schmidt ist hier. Hi.

0: Hier ist Radio Frankfurt mit den besten Hits aller Zeiten von Sting und Englishman in New York. Gleich habe ich Coldplay für euch. Also das Thermometer, das wird ab Donnerstag bei uns hier in Frankfurt und Rhein-Main so richtig explodieren. Die Ventilatoren, die werden überall auf Anschlag laufen und das Wort Abkühlung wird wie ein wunderschönes Märchen klingen, glaube ich. Aber wir lassen uns von dem Sommer-Showdown natürlich nicht unterkriegen, oder? Meine Kollegin Mathilda, die hat sich mal schlau gemacht, wie wir die kommende Hitzewelle am besten überstehen, ohne komplett wegzuschmelzen. Hier sind ihre ultimativen Überlebenstipps direkt aus unserem kühlen Serverraum.
1: Ja, die Hitze wird uns ganz schön im Griff haben, aber nicht verzweifelt. Hier kommt die Rettung. Tipp Nummer 1. Vergesst eiskaltes Duschen. Das schockt den Körper nur und danach schwitzt ihr doppelt so viel. Also lieber lauwarm abduschen. Tipp Nummer 2. Der Handgelenktrick. Lasst zwischendurch einfach mal für eine Minute eiskaltes Wasser über eure Pulsadern laufen. Das wirkt wie eine kleine Klimaanlage fürs Gehirn. Und mein absoluter Geheimtipp für die Nacht. Packt eure Bettwäsche tagsüber in eine Plastiktüte und legt sie für ein paar Stunden ins Eisfach. Klingt verrückt, aber wenn ihr euch abends da reinlegt, absolut himmlisch. In diesem Sinne, bleibt cool.
0: Bettwäsche ins Eisfach, alles klar. Ich mache da mal ein bisschen Platz zwischen den Tiefkühlerbsen. Ja? Also probiert raus, Leute. Kommt gut durch die anstehenden heißen Tage und vergesst nicht zu trinken. Ne? Am besten Wasser oder lauwarmen Tee. Hier ist Radio Frankfurt. Danke fürs Einschalten. I know.

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1: Bis heute Nachmittag bleibt es erstmal wechselhaft. Da gibt es immer mal wieder ein paar Schauer. Dann kommt später auch die Sonne aber durch und ein paar Gewitter sind vielleicht heute am Nachmittag noch drin. Bevor am Abend dann die Wolken sich verziehen und wir noch ein bisschen Sonne abbekommen hier in Frankfurt bei 22 Grad. Der morgige Mittwoch startet erstmal mit ein paar Wolken, vielleicht dann noch dem einen oder anderen Schauer. Der Rest vom Tag wird sonnig bei 28 Grad und ab Donnerstag knacken wir dann die 30 Grad Marke.
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1: Hallo und einen schönen Vormittag auf die Straße, liebe Autofahrer. Kurzes Update aus der Radio Frankfurt Verkehrsredaktion mit Stau auf der A3 zwischen Niedernhausen und Bad Camberg. Hier solltet ihr aktuell bitte mal 18 Minuten mehr Zeit einplanen. Ansonsten nur kleinere Staus, auch in der Frankfurter City, da dauert es nicht länger als 5 Minuten. Da seid ihr da auf jeden Fall durch.
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1: Fuß vom Gas heißt es aktuell und zwar in Hanau. Hildegard von Bingenallee in der 30er-Zone wird momentan geblitzt. Und dann noch auf dem Sossenheimer Weg, wenn ihr gerade unterwegs seid, von Unterliederbach nach Sossenheim, dort in der 30er-Zone. Habt ihr auch noch was entdeckt an Staus oder Blitzern? Dann gerne Bescheid sagen, 069 und dreimal die 669. Schickt uns einfach eine WhatsApp. Danke dafür und gute Fahrt.
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1: Juni 1992. London Beat sind mit You Bring On The Sun neu in den Charts. London Beat ist so eine Band, die es einfach drauf hat, Songs zu machen, die so nach Leichtigkeit und Sommer klingen. Und dabei schaffen die Jungs es, schnellere, eingängigere Beats zu kreieren, die aber gleichzeitig enorm entspannt klingen. In You Bring On The Sun, da singen sie davon, wie die Frau in ihrem Leben es einfach immer wieder schafft, die Sonne aufgehen zu lassen. Sie ist diejenige, die alles zum Strahlen bringt. Der Song kommt verdammt gut an, Kritiker schreiben, es ist, als ob die Zeit stillsteht, wenn London Beat ihren Soul-Pop abliefern, mit himmlischem Gesang und dem typischen Gitarrensound im Hintergrund. Das ist es, was die Leute wollen, und da muss man sagen, da haben sie recht, die Kritiker.

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1: Hier ist Radio Frankfurt. Habt einen schönen Vormittag mit uns und mal Hand aufs Herz. Wann habt ihr das letzte Mal euch einsam gefühlt? Vielleicht an einem verregneten Sonntag, nach einem Jobwechsel oder weil die Freunde nur noch selten anrufen? Damit seid ihr nicht allein. Fast jeder kennt dieses flaue Gefühl im Bauch. Kritisch ist es, wenn es länger anhält. Aber es gibt Wege heraus, wie die Aktionswoche gegen Einsamkeit unter dem Motto gemeinsam was bewegen aufzeigen will. Ein Beitrag von Andreas Suckel.
2: Einsamkeit betrifft Millionen Menschen in Deutschland, vom Teenager bis zur Rentnerin. Doch was macht sie mit uns und was kann man tun? Dazu Dr. Martin Gibson-Kunze vom Kompetenznetz Einsamkeit.
3: Einsamkeit entsteht, wenn unsere sozialen Beziehungen nicht so sind, wie wir sie brauchen. Das kann tatsächlich jeden treffen. Problematisch ist es, wenn dieses Gefühl länger anhält. Das kann nämlich dann unsere körperliche und auch unsere psychische Gesundheit stark belasten. Die gute Nachricht ist, man kann etwas dagegen tun. Oft helfen auch schon kleine Schritte, wie ein spontanes Gespräch im Alltag.
2: Entscheidend ist es, das Schweigen zu brechen und Hilfe anzunehmen.
3: Das Bundesfamilienministerium veranstaltet vom 22. bis zum 28. Juni die Aktionswoche Gemeinsam was bewegen. Überall in Deutschland laden Straßenfeste, Plauderbänke oder Spaziergänge dazu ein, die soziale Fitness zu trainieren. Nutzen Sie diese Woche, um wieder mit anderen Menschen in Kontakt zu kommen.
2: Alle Infos unter kompetenznetz-einsamkeit.de.
1: Alle Infos dazu findet ihr unter kompetenznetz-einsamkeit.de. Hier ist Radio Frankfurt. Ihr seid nicht einsam, ihr habt ja auch die besten Hits aller Zeiten bei uns und die sind gleich wieder zurück. Bleibt dran.
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0: gut ins Eustadt Schwanheim. Aktuell haben wir 18 Grad bei euch vor der Haustür gemessen.
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2: Ich bin Dirk Zeitler. Bundeskanzler Friedrich Merz hat Donald Trump beim G7-Gipfel mit einem Geburtstagsgeschenk passend zur Fußball-WM überrascht. Der CDU-Chef überreichte dem US-Präsidenten ein Trikot in den Farben der deutschen Fußballnationalmannschaft. Spielername Trump, Nummer 47. Der Republikaner ist der 47. Präsident der Vereinigten Staaten. Am Sonntag feierte er seinen 80. Geburtstag. In Berlin nimmt heute das Zentrum zur Abwehr hybrider Bedrohungen die Arbeit auf. Mit dem neuen Zentrum sollen Kampagnen und Attacken von Staaten wie Russland frühzeitig erkannt werden. So können die Sicherheitsbehörden von Bund und Ländern hybride Angriffe künftig besser kontern.
3: Das neue Zentrum ist quasi eine Austauschplattform. Vertreter verschiedener Organisationen sollen hier in Zukunft regelmäßig zusammenkommen. Dazu gehören zum Beispiel die Nachrichtendienste, die Polizeibehörden von Bund und Ländern und das Bundesamt für Sicherheit in der Informationstechnik. So sollen sie hybride Angriffe früh genug erkennen und im besten Fall verhindern. Gemeint sind damit Angriffe, die militärische, wirtschaftliche, geheimdienstliche und propagandistische Mittel kombinieren. Also zum Beispiel Cyberattacken und die Beeinflussung der öffentlichen Meinung, besonders vor Wahlen. Fiona Reinhardt, Nachrichtenredaktion.
2: Deutschland wächst nicht mehr. Die Bevölkerungszahl sank zum Jahresende auf 83,5 Millionen Menschen. Das waren laut Statistischem Bundesamt 0,1% weniger als im Jahr zuvor. Seit 2011 war die Bevölkerung mit Ausnahme des Corona-Jahres 2020 kontinuierlich gewachsen.
4: Der Grund liegt auf der Hand. Es gibt einfach mehr Sterbefälle als Geburten bei uns. Außerdem sind relativ viele Menschen weggezogen aus Deutschland im vergangenen Jahr. Deutlich weniger als noch zuvor sind zu uns gekommen. Auch die ausländische Bevölkerung, die wächst kaum. Nur eine einzige Gruppe, die legt zu, die Älteren. Und auch drei Bundesländer crashen den Trend. Berlin, Hamburg und Bremen melden nämlich ein kleines Bevölkerungsplus. Claudia Wächter, Nachrichtenredaktion.
2: Der letzte Transport mit radioaktiven Abfällen aus der Aufarbeitungsanlage Sellafield in Großbritannien hat Deutschland erreicht. Das Schiff traf mit den letzten 7 Castor-Behältern am Morgen in Brunsbüttel ein. Die Behälter sollen voraussichtlich morgen in das Zwischenlager des stillgelegten Kernkraftwerks Brockdorf transportiert werden.
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5: Ich bin Klaus Bente, guten Tag. In Deutschland fehlen weiter Fachkräfte, aber deutlich weniger als noch vor 3 Jahren. Zu Beginn des 2. Quartals meldeten 21% der Unternehmen in Deutschland Behinderungen in ihrer Geschäftstätigkeit durch Fachkräftemangel. Vor 4 Jahren waren es noch mehr als doppelt so viele. Vor allem der Industrie fehlt weniger Personal, während Bauwirtschaft und viele Dienstleistungsbranchen nach wie vor stark unter Engpässen leiden. Der Rückgang folgt einem klaren Muster. In Bereichen, in denen die Wirtschaft schwächelt, entspannt sich der Fachkräftemangel deutlich, berichten die Wirtschaftsforscher der KfW hier in Frankfurt. Über rund 17 Kilometer verläuft eine wichtige Frankfurter Trinkwassertransportleitung vom Wasserwerk Hattersheim bis in die Frankfurter Innenstadt. Die NRM-Netzdienste Rhein-Main der Mainova erneuert diese bereits seit Jahren Stück für Stück. Ende Juni startet in Frankfurt-Griesheim der nächste Abschnitt. Entlang der Mainzer Landstraße wird in einem Bereich zwischen Waldschulstraße und Jägerallee auf rund 900 Meter die Leitung saniert. Die Maßnahme sichert langfristig die zuverlässige Versorgung mit Trinkwasser.
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0: Die Sonne, die wird sich heute Nachmittag immer mehr durchsetzen hier bei uns über Frankfurt. Trotzdem kann es immer mal wieder sein, dass ein Schauer oder vielleicht auch nochmal Gewitter dabei ist. Das Ganze bei 22 Grad. Gegen Abend sollte das Ganze dann erstmal Geschichte sein. Es lockert auf. Nochmal Sonne, solange sie da ist. Und die kommende Nacht wird auch sternenklar. Das Ganze bei etwa 14 Grad. Morgen Vormittag können aber nur mal ein paar kurze Schauerwolken durchziehen. Dann war es das aber auch. Der Rest vom Tag wird sonnig bei 28 Grad und der Donnerstag richtig viel Sonne bei 31 Grad und auch der Freitag wird sonnig und heiß bei bis zu 35 Grad. Und was dann passiert, könnt ihr euch vorstellen, wenn so heiß ist, kann es am Abend natürlich Gewitter geben.
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0: Hallo und einen schönen Mittag auf die Straße, liebe Autofahrer. Hier ist ein kurzes Update aus der Radio Frankfurt Verkehrsredaktion. Dicker Stau auf der A3 zwischen Niedernhausen und Bad Camberg. Wenn ihr da unterwegs seid, plant bitte mal eine Stunde mehr Zeit ein. Ansonsten keine größeren Staus, auch nicht in der Frankfurter City. Haben wir ein paar Kleinigkeiten hier und da, da seid ihr aber nach maximal 5 Minuten durch.
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0: Aktueller Blitzer steht momentan in der Ortsumgehung von Bergen-Enkheim. Und zwar, wenn ihr gerade kurz vor der Straße, Hohe Straße seid, dort in der 60er-Zone wird geblitzt. Dankeschön, Ralf, fürs Melden. Ein weiterer Blitzer, der steht in Neu-Isenburg, und zwar Wilhelm-Leuchner-Straße. Dort wird geblitzt momentan in der 30er-Zone. Habt ihr auch noch was entdeckt, Staus oder Blitzer? Dann sagt uns gerne Bescheid, 069 und dreimal die 669. Gerne eine WhatsApp. Danke dafür und gute Fahrt.
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0: Tolle Mittagspause wünsche ich euch. Andi Schmidt ist hier. Jetzt könnt ihr euer Mittag mal wieder so richtig schön lautmachendes Radio und unsere besten Hits aller Zeiten genießen. Unter anderem mit den Simple Minds. Ich habe Nick Kamen für euch, Zoe Wees, und den Anfang macht jetzt Foreigner mit Say You Will. Ja, das sind sie. Hier die besten Hits aller Zeiten bei Radio Frankfurt. Danke fürs Einschalten.

0: Zoe Wees und Control hier bei Radio Frankfurt. Ihr hört sie, die besten Hits aller Zeiten, und dazu haben wir noch die besten Event-Tipps für heute Abend.
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0: Habt ihr heute Abend Lust auf ehrlichen, handgemachten Rock? Der US-amerikanische Singer-Songwriter Jared Hart, der ist auf großer Deutschlandtour und macht heute Abend Station im gemütlichen Ponyhof in Altsachsenhausen. Mit seiner markanten, rauen Stimme und tiefgründigen Songs, da sorgt er garantiert für Gänsehautmomente in ganz intimer Clubatmosphäre. Schnappt euch eure Freunde, holt euch ein kühles Getränk und genießt einen richtig entspannten Konzertabend heute Abend im Ponyhof ab 19 Uhr. Lust auf eine ordentliche Portion Horror und ein bisschen Grusel zum Wochenstart? Im English Theater, da erwartet euch heute Abend eine absolut geniale und urkomische Neuinterpretation des berühmten Vampirklassikers. Und zwar geht es um Dracula. Bei dieser rasanten Komödie bleibt garantiert kein Auge trocken, und wenn die Darsteller mit vollem Körpereinsatz und britischem Witz die Bühne auf den Kopf stellen, perfekt, um den Alltag für ein paar Stunden komplett zu entfliehen. Das Ganze im English Theater in der Gallusanlage um 19.30 Uhr. Und wer Bock auf einen echten Literaturklassiker im modernen Gewand hat, der sollte heute im Kulturhaus im Ostend vorbeischauen. Denn Goethes weltberühmtes Drama rund um Faust, Mephisto und das Gretchen wird hier unglaublich packend und zeitgemäß auf die Bühne gebracht. Die Inszenierung stellt die Frage, wofür wir eigentlich heute unsere Seelen verkaufen. Konsum, Rausch oder Likes. Ein extrem spannender Theaterabend, der zum Nachdenken anregt, im Kulturhaus Frankfurt, Pfingstwaldstraße in Frankfurt. Um 19 Uhr geht's los mit Faust, der Tragödie, erster Teil. Und egal, was ihr macht, egal, was ihr tut, wir wünschen euch viel Spaß dabei.
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1: Umso näher wir dem Abend kommen, umso sonniger wird's, kann man sagen. Ja, zum Nachmittag kann es noch mal ein paar kurze Schauer oder auch ein Gewitter geben. Maximal 22 Grad hier bei uns in Frankfurt, die Nacht dann bei 14. Morgen, der Mittwoch am Vormittag, vielleicht noch mal der ein oder andere Schauer. Der Rest vom Tag wird sonnig, bei bis zu 28 Grad. Und am Donnerstag, da knacken wir die 30-Grad-Marke. Da geht's hoch auf 31 Grad und den ganzen Tag gibt es Sonne satt.
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1: Hallo und einen schönen Mittag auf die Straße, liebe Autofahrer. Hier ist ein kurzes Update aus der Radio Frankfurt Verkehrsredaktion. Dicker Stau auf der A3 zwischen Niedernhausen und Bad Camberg. Wenn ihr da unterwegs seid, plant bitte mal eine Stunde mehr Zeit ein. Ansonsten keine größeren Staus, auch nicht in der Frankfurter City. Haben wir ein paar Kleinigkeiten hier und da, da seid ihr aber nach maximal 5 Minuten durch.
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1: Aktueller Blitzer steht momentan in der Ortsumgehung von Bergen-Enkheim. Und zwar, wenn ihr gerade kurz vor der Straße, Hohe Straße seid, dort in der 60er-Zone wird geblitzt. Dankeschön, Ralf, fürs Melden. Ein weiterer Blitzer, der steht in Neu-Isenburg, und zwar Wilhelm-Leuchner-Straße. Dort wird geblitzt momentan in der 30er-Zone. Habt ihr auch noch was entdeckt, Staus oder Blitzer? Dann sagt uns gerne Bescheid, 069 und dreimal die 669. Gerne eine WhatsApp. Danke dafür und gute Fahrt.
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0: 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Ihr hört sie, die besten Hits aller Zeiten. Andi Schmidt ist hier und unseren Schlaumacher Michael Corneli habe ich jetzt auch im Gepäck. Und bei dem sind heute alle guten Dinge drei.
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2: Aller guten Dinge sind drei. Habt ihr schon mal gehört, oder? Aber eigentlich ist das falsch. Es muss heißen, aller guten Dinge sind drei, also mit TH geschrieben. Morgen zum Beispiel bin ich hier auf Island im Fimbjallir, also im Tingtal, da wo die Ratsversammlungen stattfanden. Und bei uns in Deutschland war es zum Beispiel so, es gab drei dieser Tinge, also drei dieser Ratsversammlungen im Jahr. Und wenn jemand angeklagt war, hatte er also drei Möglichkeiten zu erscheinen zu dieser Versammlung. Aller guten Dinge waren für ihn drei. Kam er nämlich nicht innerhalb dieser Dreierfrist, dann wurde er in Abwesenheit verurteilt. Und das konnte unangenehm werden. Hier in Island beispielsweise stand darauf auf manche Dinge einfach die Todesstrafe. Also besser, man taucht auf. Denkt dran, aller guten Dinge sind halt drei, sagt der Schlauermacher.
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0: gut zu euch ins Nordend. Aktuell 19 Grad bei euch vor der Haustür.
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2: Ich bin Dirk Zeitler. Im Beisein von Vertretern mehrerer Sicherheitsbehörden hat Bundesinnenminister Dobrindt ein gemeinsames Zentrum von Bund und Ländern zur Abwehr hybrider Bedrohungen eröffnet. Dort werden künftig Beamte aus Polizeibehörden, den Nachrichtendiensten und weiteren Behörden regelmäßig Erkenntnisse austauschen, auch um gegebenenfalls schnell Abwehrmaßnahmen ergreifen zu können. Die hybriden Bedrohungen würden ständig wachsen, sagte Dobrindt.
3: Fremde Mächte, sie attackieren uns mit Spionage, Sabotage, Cyberangriffen, Desinformationskampagnen.
2: Gleichzeitig kündigte der Minister einen baldigen Kabinettsbeschluss zu den geplanten zusätzlichen Befugnissen für den Bundesnachrichtendienst und das Bundesamt für Verfassungsschutz an. Bundeskanzler Friedrich Merz hatte Donald Trump beim G7-Gipfel mit einem Geburtstagsgeschenk passend zur Fußball-WM überrascht. Merz überreichte dem US-Präsidenten ein Trikot in den Farben der deutschen Nationalmannschaft. Spielername Trump, Nummer 47. Der Republikaner ist der 47. Präsident der Vereinigten Staaten. Am Sonntag feierte er seinen 80. Geburtstag. Die Produktion von Batterien ist in Deutschland auf Rekordniveau gestiegen. 2025 stieg die Herstellung um 11% auf gut 8 Milliarden Euro. Das teilte der Verband der Elektro- und Digitalindustrie mit. Hauptgrund für den Anstieg ist die stark gestiegene Produktion von E-Autos.
4: Auch in diesem Jahr dürfte der Batteriemarkt weiter wachsen, heißt es. Angetrieben von der stark gestiegenen Produktion von E-Autos und der hohen Nachfrage im Speichermarkt. Aber die Elektroindustrie warnt. Besonders im Bereich der Lithium-Ionen-Batterien sei Deutschland noch zu abhängig von Asien. China bleibe hier Hauptlieferant. Gerade mit Blick auf kritische Sektoren wie Verteidigung und Rechenzentren sei das problematisch. Fiona Reinhardt, Nachrichtenredaktion.
2: Das Bundesdigitalministerium stellt eine KI-Software zur Verfügung, die Verwaltungsverfahren in Ländern und Kommunen deutlich beschleunigen soll. Die Lösung stehe ab sofort bereit, teilte das Ministerium in Berlin mit. Umfangreiche Anträge, Planungs- und Genehmigungsverfahren sollen damit schneller bearbeitet werden können. Digitalminister Wildberger spricht von einem wichtigen Beitrag zur Staatsmodernisierung.
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5: Ich bin Klaus Wente, guten Tag. In Deutschland fehlen weiter Fachkräfte, aber deutlich weniger als noch vor 3 Jahren. Zu Beginn des zweiten Quartals meldeten 21% der Unternehmen in Deutschland Behinderung in ihrer Geschäftstätigkeit durch Fachkräftemangel. Vor 4 Jahren waren es noch mehr als doppelt so viele. Vor allem der Industrie fehlt weniger Personal, während Bauwirtschaft und viele Dienstleistungsbranchen nach wie vor stark unter Engpässen leiden. Der Rückgang folgt einem klaren Muster. In Bereichen, in denen die Wirtschaft schwächelt, entspannt sich der Fachkräftemangel deutlich, berichten die Wirtschaftsforscher der KfW hier in Frankfurt. Über rund 17 Kilometer verläuft eine wichtige Frankfurter Trinkwassertransportleitung vom Wasserwerk Hattersheim bis in die Frankfurter Innenstadt. Die NRM-Netzdienste Rhein-Main der Mainova erneuert diese bereits seit Jahren Stück für Stück. Ende Juni startet in Frankfurt-Griesheim der nächste Abschnitt. Entlang der Mainzer Landstraße wird in einem Bereich zwischen Waldschulstraße und Jägerallee auf rund 900 Meter die Leitung saniert. Die Maßnahme sichert langfristig die zuverlässige Versorgung mit Trinkwasser.
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0: Ja, die Sonne, die wird sich heute Nachmittag immer mehr durchsetzen hier bei uns über Frankfurt. Trotzdem kann es immer mal wieder sein, dass ein Schauer oder vielleicht auch nochmal ein Gewitter dabei ist. Das Ganze bei 22 Grad. Gegen Abend sollte das Ganze dann erstmal Geschichte sein. Es lockert auf. Nochmal Sonne, solange sie da ist. Und die kommende Nacht wird auch sternenklar. Das Ganze bei etwa 14 Grad. Morgen Vormittag können aber nur mal ein paar kurze Schauerwolken durchziehen. Dann war es das aber auch. Der Rest vom Tag wird sonnig bei 28 Grad und der Donnerstag richtig viel Sonne bei 31 Grad und auch der Freitag wird sonnig und heiß bei bis zu 35 Grad und was dann passiert, könnt ihr euch vorstellen, wenn so heiß ist, kann es am Abend natürlich Gewitter geben.
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0: Hallo und einen schönen Mittag auf die Straße, liebe Autofahrer. Kurzes Update aus der Radio Frankfurt Verkehrsredaktion. Immer noch Stau auf der A3 zwischen Niedernhausen und Bad Camberg. Hier braucht ihr aktuell jetzt immer noch 52 Minuten mehr Zeit. Wir schauen in die Frankfurter City. Da haben wir keine größeren Staus über 5 Minuten, außer vielleicht mal auf der Hanauer Landstraße mal zwischendrin. Es variiert immer so ein bisschen in Richtung Ratswegkreise zwischen 5 und 7 Minuten. Ansonsten ist alles unter 5 Minuten.
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0: Fahrt nicht so schnell, in Bad Soden wird gerade geblitzt und zwar Kronberger Straße, da steht in der 30er-Zone der Blitzeranhänger. In Hanau steht ein Blitzer aktuell und zwar Hildegard von Bingenallee, dort in der 30er-Zone. Und nochmal der Blitzeranhänger auf der B43 in der 100er-Zone, da wird ebenfalls geblitzt, also da Fuß vom Gas. Habt ihr noch was für uns, Staus oder Blitzer, gerne Bescheid sagen, 069 und dreimal die 669. Schickt uns einfach eine WhatsApp, danke dafür und gute Fahrt.
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0: Am kommenden Wochenende ist kalendarischer Sommeranfang und ich finde es immer cool, wenn sich das Wetter da auch dran hält. Muss nicht immer im Winter so sein, aber im Sommer auf jeden Fall. Und was wir hier kriegen die nächsten Tage, ist ja eine richtig große Hitzewelle, die da auf uns hier auf Frankfurt zukommen wird mit Temperaturen teils über 35 Grad. Das geht über das ganze Wochenende und wenn ich jetzt mal in meine imaginäre Glaskugel hier reinschaue, da sehe ich sogar für den Montag 36 Grad. Da kann doch alles passieren, ist klar, aber es wird trotzdem sehr heiß, das wissen wir schon mal. Und wie ihr die Hitze am besten überstehen könnt, dazu haben wir gleich ein paar Tipps für euch in wenigen Minuten. Erstmal die Pet Shop Boys und Latricia McNeil. Das sind sie, die besten Hits aller Zeiten hier bei Radio Frankfurt. Andi Schmidt ist hier. Hi.

0: Radio Frankfurt ist hier. Habt einen schönen Mittag. Die besten Hits aller Zeiten bei uns mit den Pet Shop Boys. Also das Thermometer, das wird ab Donnerstag bei uns hier in Frankfurt und Rhein-Main so richtig explodieren. Die Ventilatoren, die werden überall auf Anschlag laufen. Und das Wort Abkühlung wird wie ein wunderschönes Märchen klingen, glaube ich. Aber wir lassen uns von dem Sommer-Showdown natürlich nicht unterkriegen, oder? Meine Kollegin Mathilda, die hat sich mal schlau gemacht, wie wir die kommende Hitzewelle am besten überstehen, ohne komplett wegzuschmelzen. Hier sind ihre ultimativen Überlebenstipps direkt aus unserem kühlen Serverraum.
1: Ja, die Hitze wird uns ganz schön im Griff haben, aber nicht verzweifelt. Hier kommt die Rettung. Tipp Nummer 1. Vergesst eiskaltes Duschen. Das schockt den Körper nur und danach schwitzt ihr doppelt so viel. Also lieber lauwarm abduschen. Tipp Nummer 2. Der Handgelenktrick. Lasst zwischendurch einfach mal für eine Minute eiskaltes Wasser über eure Pulsadern laufen. Das wirkt wie eine kleine Klimaanlage fürs Gehirn. Und mein absoluter Geheimtipp für die Nacht. Packt eure Bettwäsche tagsüber in eine Plastiktüte und legt sie für ein paar Stunden ins Eisfach. Klingt verrückt, aber wenn ihr euch abends da reinlegt, absolut himmlisch. In diesem Sinne, bleibt cool.
0: Bettwäsche ins Eisfach, alles klar. Ich mache da mal ein bisschen Platz zwischen den Tiefkühlerbsen. Ja? Also probiert aus, Leute. Kommt gut durch die anstehenden heißen Tage und vergesst nicht zu trinken. Ne? Am besten Wasser oder lauwarmen Tee. 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Danke fürs Einschalten. We'll be right back.

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1: Umso näher wir dem Abend kommen, umso sonniger wird's, kann man sagen. Ja, zum Nachmittag kann es noch mal ein paar kurze Schauer oder auch ein Gewitter geben. Maximal 22 Grad hier bei uns in Frankfurt, die Nacht dann bei 14. Morgen, der Mittwoch am Vormittag, vielleicht noch mal der ein oder andere Schauer. Der Rest vom Tag wird sonnig bei bis zu 28 Grad. Und am Donnerstag, da knacken wir die 30-Grad-Marke. Da geht's hoch auf 31 Grad und den ganzen Tag gibt es Sonne satt.
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1: Hallo und einen schönen Mittag auf die Straße, liebe Autofahrer. Kurzes Update aus der Radio Frankfurt Verkehrsredaktion. Immer noch Stau auf der A3 zwischen Niedernhausen und Bad Camberg. Hier braucht ihr aktuell jetzt immer noch 52 Minuten mehr Zeit. Wir schauen in die Frankfurter City. Da haben wir keine größeren Staus über 5 Minuten, außer vielleicht mal auf der Hanauer Landstraße mal zwischendrin. Es variiert immer so ein bisschen in Richtung Ratswegkreise zwischen 5 und 7 Minuten. Ansonsten ist alles unter 5 Minuten.
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1: Fahrt nicht so schnell, in Bad Soden wird gerade geblitzt und zwar Kronberger Straße, da steht in der 30er-Zone der Blitzeranhänger. In Hanau steht ein Blitzer aktuell und zwar Hildegard von Bingenallee, dort in der 30er-Zone. Und nochmal der Blitzeranhänger auf der B43 in der 100er-Zone, da wird ebenfalls geblitzt, also da Fuß vom Gas. Habt ihr noch was für uns, Staus oder Blitzer, gerne Bescheid sagen, 069 und dreimal die 669. Schickt uns einfach eine WhatsApp, danke dafür und gute Fahrt.
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Mike and the Mechanics, Word of Mouth hier bei Radio Frankfurt, die besten Hits aller Zeiten. Und mit dem energiegeladenen Mega-Hit, ja, da gehen wir mal zurück ins Jahr 1991. Damals schoss die Nummer schnurstracks in die Top 20 der deutschen Charts. Und was viele gar nicht wissen, die Band, die war eigentlich nur als Nebenprojekt von Genesis-Gitarrist Mike Rutherford gedacht. Aber Word of Mouth, also die klassische Mundpropaganda, die war damals so verdammt mächtig, dass das Projekt zeitweise fast erfolgreicher war als die Hauptband selbst. Tja, durch Mundpropaganda kann man sich finden, aber manchmal verliert man sich eben auch im Rauschen der Welt. Genau um dieses Gefühl des Suchens geht es jetzt bei einem fantastischen australischen Newcomer. Er packt pure Emotionen in einen modernen Indie-Pop-Sound. Hier ist Black Rose mit seinem mitreißenden Track Lost bei Radio Frankfurt. Schönen Mittag.

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0: Gute nach Zeilsheim. Aktuell haben wir 21 Grad bei euch vor der Haustür gemessen.
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2: Ich bin Tine Klimach. Das Europaparlament hat die Umsetzung des umstrittenen Zollabkommens mit den USA gebilligt. Die Abgeordneten stimmten in Straßburg dafür, Zölle auf Industriegüter abzuschaffen und US-Agrarprodukten einen besseren Marktzugang zu gewähren. Zudem sollen die USA bis Jahresende Zölle auf Waschmaschinen und andere Produkte mit Stahlanteil auf höchstens 15% setzen. Wenn das nicht geschieht, will die EU solche Zölle prüfen. Beim Gipfel der 7 großen Industrienationen im französischen Evian ging es am Morgen um die künftige Unterstützung der Ukraine. Die Staats- und Regierungschefs unter anderem aus Deutschland, Frankreich und den USA tauschten sich mit ihrem Gast, dem ukrainischen Präsidenten Selenskyj, aus.
3: Selenskyj traf am Morgen hier in Evian ein und wurde von Präsident Macron zu einem separaten Gespräch empfangen, ehe es in die Beratungen in großer Runde ging. Dabei wurde mit Spannung erwartet, wie sich US-Präsident Trump zu den europäischen Forderungen äußert, stärker in die Verhandlungen mit Moskau einbezogen zu werden. Bislang blieb Europa bei direkten Gesprächen zu einem Frieden in der Ukraine außen vor. Die Hoffnung, bei einer diplomatischen Lösung des Konflikts voranzukommen, äußerte nicht nur Bundeskanzler Merz. Auch Trump zeigte sich optimistisch, was eine Verhandlungslösung angeht. Aus Evian, Michael Evers.
2: Der in 2 Wochen auslaufende Tankrabatt ist laut der Monopolkommission zu einem großen Teil, aber nicht vollständig, bei den Verbrauchern angekommen. In einer ersten Bilanz schätzt das unabhängige Beratergremium der Bundesregierung, dass von den fast 17 Cent pro Liter je nach Kraftstoff zwischen 15 und 16 Cent weitergegeben wurden.
4: Unterm Strich bedeutet das, bis zu 200 Millionen Euro kommen nicht bei uns Verbrauchern an. Vor allem wer Diesel tankt, hat das Nachsehen. Da fiel der Preisrückgang durch den Tankrabatt niedriger aus als bei Superbenzin. Auffällig auch, vor allem im Norden und Westen des Landes wurde die Steuersenkung am meisten weitergegeben. Heißt für die Experten, nicht auf allen Ebenen funktioniert der Wettbewerb. Ende des Monats läuft der Tankrabatt aus. Claudia Wächter, Nachrichtenredaktion.
2: Damit nicht jede Sicherheitsbehörde alleine vor sich hin werkelt, soll der Austausch zu drohenden und akuten hybriden Angriffen intensiviert werden. Dazu wurde heute ein gemeinsames Zentrum von Bund und Ländern zur Abwehr hybrider Bedrohungen eröffnet. Dort werden künftig Beamte aus Polizeibehörden, den Nachrichtendiensten und weiterer Behörden regelmäßig Erkenntnisse austauschen.
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5: Mit Klaus Wenter, guten Tag. Der Trinkwasserpreis in Frankfurt steigt zum 1. Juli an. Hintergrund sind höhere Kosten für den Trinkwasserbezug sowie steigende Investitionen in den Erhalt und die Modernisierung der stadtweiten Trinkwasserinfrastruktur, teilt der Versorger Mainova mit. Der Mengenpreis für einen Kubikmeter Trinkwasser erhöht sich für Privat- und Gewerbekunden um 14 Cent auf 2,58 Euro. Außerdem verändert sich der Grundpreis von 52,22 Euro auf 55,35 Euro pro Jahr. Zusammen ergeben die Bestandteile den Trinkwasserpreis. Die Stadt Frankfurt hat gestern Veteraninnen und Veteranen der Bundeswehr sowie Vertreterinnen und Vertreter aus Politik, Bundeswehr, Hilfsorganisationen und dem Ehrenamt anlässlich des 2. Nationalen Veteranentags empfangen. Oberbürgermeister Mike Josef begrüßte die Gäste im Kaisersaal des Römers. Mit dem Veteranentag würdigt Deutschland den Dienst aktiver und ehemaliger Soldatinnen und Soldaten.
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0: Die Sonne, die wird sich heute Nachmittag immer mehr durchsetzen hier bei uns über Frankfurt. Trotzdem kann es immer mal wieder sein, dass ein Schauer oder vielleicht auch nochmal Gewitter dabei ist. Das Ganze bei 22 Grad. Gegen Abend sollte das Ganze dann erstmal Geschichte sein. Es lockert auf. Nochmal Sonne, solange sie da ist. Und die kommende Nacht wird auch sternenklar. Das Ganze bei etwa 14 Grad. Morgen Vormittag können aber nochmal ein paar kurze Schauerwolken durchziehen. Dann war es das aber auch. Der Rest vom Tag wird sonnig bei 28 Grad und der Donnerstag richtig viel Sonne bei 31 Grad und auch der Freitag wird sonnig und heiß bei bis zu 35 Grad. Und was dann passiert, könnt ihr euch vorstellen, wenn so heiß ist, kann es am Abend natürlich Gewitter geben.
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0: Hallo und einen schönen Nachmittag auf die Straße, liebe Autofahrer. Kurzes Update aus der Radio Frankfurt Verkehrsredaktion. Immer noch Stau auf der A3 zwischen Niedernhausen und Idstein. Hier braucht ihr momentan immer noch 38 Minuten länger. In der Frankfurter City momentan bis auf die Hanauer Landstraße eigentlich fast alles frei. Da ein bisschen Richtung Ratsweg-Reisel aktuell mit 7 Minuten Verzögerung. Alles andere ist unter 5 Minuten, wenn ihr irgendwo drin steht.
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0: Buß vom Gas heißt es aktuell und zwar in Hanau. Hildegard von Bingenallee in der 30er-Zone wird momentan geblitzt. Und dann noch auf dem Sossenheimer Weg, wenn ihr gerade unterwegs seid, von Unterliederbach nach Sossenheim, dort in der 30er-Zone. Habt ihr auch noch was entdeckt an Staus oder Blitzern? Dann gerne Bescheid sagen, 069 und dreimal die 669. Schickt uns einfach eine WhatsApp. Danke dafür und gute Fahrt.
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0: Ich wünsche euch einen guten Start in den heutigen Dienstagnachmittag. Andi Schmidt ist hier. Gleich wird es ein bisschen sportlich. Wir schauen nämlich mal auf die Teams, die heute bei der Fußball-WM ran müssen. Und da sind drei Top-Teams heute gefragt. Frankreich, Norwegen, Argentinien, ja, aber auch die Österreicher. Ne? Also eigentlich sind es ja vier. Und gegen wen die spielen und was so die Aussichten sind, dazu gleich mehr in wenigen Minuten. Jetzt erstmal die besten Hits aller Zeiten. Freue mich auf Nico Santos zusammen mit Topic und auf Cheap Trick.

Nico Santos zusammen mit Topic, hier gehört bei Radio Frankfurt. Schönen Nachmittag euch. Schauen wir mal auf den heutigen WM-Tag. Kurzer Rückblick auf gestern. Die Spanier haben sich ja ganz schön die Zähne ausgebissen gegen Außenseiter Kap Verde. 0-0 unentschieden. Das ist eigentlich schon fast eine kleine Sensation. Ja, und die Ägypter, die hatten auch eine Sensation auf dem Fuß bis zur 65. Minute. Bis dahin haben sie 1-0 geführt. Dann haben sie ein Eigentor geschossen und Belgien somit noch einen Punkt geschenkt. Heute am Dienstag, da rollt der Ball wieder und der Spielplan, der spuckt absolute Weltstar aus. Uns erwartet nämlich ein echter Feiertag für Fußballromantiker. Frankreich gegen Senegal zum Beispiel. Kylian Mbappé, der brennt auf den ersten Dreier gegen die bärenstarken Löwen vom Senegal. Norwegen spielt gegen den Irak. Erling Haaland, der darf endlich auf die ganz große WM-Bühne knipsen. Argentinien, der Titelverteidiger, spielt gegen Algerien. Weltmeister Lionel Messi, der startet offiziell die Mission Titelverteidigung. Und außerdem schaut ganz Österreich gespannt hin, denn das ÖFB-Team wird gegen Jordanien heute ran müssen. Also ein absolut fetter Fußballabend und eine Fußballnacht. Schnappt euch rechtzeitig Kaltgetränke und wir halten euch natürlich morgen wieder weiter auf dem Laufenden, was so alles passiert ist am heutigen Dienstagabend oder Mittwochmorgen bei Radio Frankfurt. Denn wir haben nicht nur die besten Hits aller Zeiten, sondern auch die besten Infos von der Fußball-WM. Na, in diesem Sinne, schönen Nachmittag euch.

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1: Umso näher wir dem Abend kommen, umso sonniger wird's, kann man sagen. Ja, zum Nachmittag kann es noch mal ein paar kurze Schauer oder auch ein Gewitter geben. Maximal 22 Grad hier bei uns in Frankfurt, die Nacht dann bei 14. Morgen, der Mittwoch am Vormittag, vielleicht noch mal der ein oder andere Schauer. Der Rest vom Tag wird sonnig, bei bis zu 28 Grad. Und am Donnerstag, da knacken wir die 30-Grad-Marke. Da geht's hoch auf 31 Grad und den ganzen Tag gibt es Sonne satt.
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1: Hallo und einen schönen Nachmittag auf die Straße, liebe Autofahrer. Kurzes Update aus der Radio Frankfurt Verkehrsredaktion. Immer noch Stau auf der A3 zwischen Niedernhausen und Idstein. Hier braucht ihr momentan immer noch 38 Minuten länger. In der Frankfurter City momentan bis auf die Hanauer Landstraße eigentlich fast alles frei. Da ein bisschen Richtung Ratsweg-Reisel aktuell mit 7 Minuten Verzögerung. Alles andere ist unter 5 Minuten, wenn ihr irgendwo drin steht.
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1: Fuß vom Gas heißt es aktuell und zwar in Hanau. Hildegard von Bingenallee in der 30er-Zone wird momentan geblitzt. Und dann noch auf dem Sossenheimer Weg, wenn ihr gerade unterwegs seid, von Unterliederbach nach Sossenheim, dort in der 30er-Zone. Habt ihr auch noch was entdeckt an Staus oder Blitzern? Dann gerne Bescheid sagen, 069 und dreimal die 669. Schickt uns einfach eine WhatsApp. Danke dafür und gute Fahrt.
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3: Am Nachmittag bleibt es erst einmal bei einem mittleren DAX-Plus am deutschen Aktienmarkt. Der DAX steigt vorerst um 0,5% auf 25.009 Punkte. Damit hält sich der DAX knapp über der 25.000-Punkte-Marke. Die Ölpreise an den internationalen Märkten sind weiter gefallen und der vielbeachtete ZDW-Index der Konjunkturerwartungen ist im Juni überraschend deutlich geklettert. Das hat hier für positive Stimmung gesorgt. Es verbessern sich unter den 40 Standardwerten zunächst GEA, Siemens Energy und Rheinmetall. Bei den Verlierern leidet der Chemiehändler Brenntag unter einem negativen Analystenkommentar. Brenntag verliert rund 2%. Schwächer zeigen sich auch die Autoaktien. Der Euro liegt am Nachmittag bei einem Dollar 16 stabil. Aus Frankfurt, Klaus Bente.
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1: 16. Juni 1999. Whitney Houston ist mit My Love is Your Love neu in den Charts. Anfang der 90er Jahre ist Whitney Houston ein absoluter Weltstar. Ihre Musik läuft überall, ob bei den Olympischen Spielen, dem Super Bowl oder sonst wo. Jeder hört Whitney Houston. Man kommt an ihr quasi nicht vorbei. Genau die richtige Zeit also, sich einer neuen Herausforderung zu stellen. Musik und Bühnen kann sie ja, also ab auf die Leinwand. Ihr erster Kinofilm wird direkt zum riesigen Erfolg. Gemeinsam mit Kevin Costner als ihrem Bodyguard steht sie vor der Kamera und steuert natürlich auch noch kurzerhand den Soundtrack dazu bei und landet, wie nebenher, ihren größten Hit, I Will Always Love You. Zwei weitere Filme und damit natürlich auch zwei weitere sehr erfolgreiche Soundtracks macht sie noch und widmet sich dann nach 8 aufregenden Jahren vor der Kamera wieder ganz der Musik. Ihr 4. Album My Love is Your Love steigt dann wieder ganz

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3: Hier ist Radio Frankfurt. Wünsche euch einen schönen Nachmittag. Es gibt Marken, die sind mehr als ein Produkt. Die Maggi-Flasche zum Beispiel ist so eine Ikone, gelb-rotes Etikett, eckige Form und für viele ein Stück Küchenerinnerung. Vor 140 Jahren, da begann die Geschichte der Maggi-Würze. Dahinter steckt Julius Maggi, ein Unternehmer, der in der Zeit

0: Industrialisierung vor allem eins wollte: Alltagsprobleme lösen. Unser Kollege Hendrik Enderlein über die Marke zwischen Tradition, Geschmack und moderner Ernährung.
1: Julius Maggi startete nicht mit der heute bekannten Würzflasche, sondern mit sogenannten Leguminosensuppen, also Produkten auf Basis von Hülsenfrüchten. 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Menschen sollten sich auch mit wenig Zeit und wenig Geld gut ernähren können. 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
2: Das ist für uns nicht nur das Rezept. 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
1: Seit 140 Jahren entwickelt sich Maggi mit den Menschen weiter. 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
0: 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Und jetzt wünsche ich euch noch einen tollen Nachmittag gleich mit Marc Moosbrugger. Der erwartet euch um kurz nach drei auf der anderen Seite Nachrichten. Und wir hören uns morgen wieder, wenn ihr Lust habt. Andi Schmidt, macht's gut.
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0: Pop aus den 80ern habe ich gleich in der nächsten Stunde für euch von den Pointer Sisters und ein Disco-Klassiker von Carl Douglas. Ich sag nur Kung Fu Fighting. Das sind die besten Hits aller Zeiten hier bei Radio Frankfurt für euren Dienstagnachmittag. Ich hoffe, ihr habt noch eine gute Zeit bei der Arbeit. Schauen wir uns erstmal die aktuelle Frankfurt-Temperatur an in Praunheim am Krankenhaus Nordwest. Zurzeit 25 Grad.
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2: Ich bin Tine Klimach. Nach jahrelangem Ringen ist der nächste Schritt im Handelsstreit zwischen der EU und den USA gemacht. Das Europaparlament hat das umstrittene Zollabkommen gebilligt. Allerdings knüpfen die Abgeordneten ihre Zustimmung an klare Bedingungen.
3: Das EU-Parlament hatte die Zustimmung zum Handelsdeal mit den USA verzögert, denn zwischenzeitlich hatte US-Präsident Trump wieder höhere Zölle als vereinbart angekündigt. Das Parlament knüpfte sein Ja also an zwei Bedingungen. Erstens können die Vereinbarungen wieder ausgesetzt werden, falls neue US-Erhöhungen kommen. Und zweitens solle Trump Zölle auf Waschmaschinen und Produkte mit Stahlanteil auf 15% reduzieren. Falls nicht, will die EU ebenfalls solche Zölle prüfen. Insgesamt geht es hier um 30% des weltweiten Handels. Aus Brüssel, Dieter Ebeling.
2: Eine weitere Verhandlungsrunde zwischen den USA und dem Iran soll direkt nach der Unterzeichnung des verhandelten Rahmenabkommens am Freitag in der Schweiz beginnen. Diese weiteren Gespräche sollen innerhalb von 60 Tagen abgeschlossen werden, sagt Irans Außenminister Rakhchi nach Angaben der Nachrichtenagentur Tasnim. Ein Ende des Kriegs schließe außerdem ein Ende der israelischen Besetzung von Gebieten im Libanon mit ein, sagte Rakhchi weiter. Trotz der zunehmenden Verbreitung von Selbstbedienungskassen zieht die deutliche Mehrheit klassische Kassen mit Personal vor. Laut einer Umfrage des Marktforschungsinstituts Kantar stellen sich 67% lieber an, als selbst zu scannen.
4: Die meisten Befragten bevorzugen die klassischen Kassen, weil sie lieber mit Menschen als mit Maschinen zu tun haben. 40% stellen sich aus Gewohnheit an und fast genauso viele zahlen lieber mit Bargeld, was an den meisten Kassen mit Selbstscanner nicht möglich ist. Bei jungen Menschen sind die Kassen zum Selberscannen allerdings durchaus beliebt. Sie sagen, hier habe ich weniger Zeitdruck, kürzere Wartezeiten und hier kann ich besser sehen, dass die Preise und Anzahl der Produkte korrekt erfasst werden. Aus Berlin, Uli Reitinger.
2: Kanzler Friedrich Merz hat Donald Trump beim G7-Gipfel mit einem Geburtstagsgeschenk passend zur Fußball-Weltmeisterschaft überrascht. Merz überreichte dem US-Präsidenten ein Trikot in den Farben der deutschen Fußballnationalmannschaft. Spielername Trump, Nummer 47. Der Republikaner ist der 47. Präsident der USA. Am Sonntag feierte er seinen 80. Geburtstag.
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5: Mit Klaus Wenter, guten Tag. Der Trinkwasserpreis in Frankfurt steigt zum 1. Juli an. Hintergrund sind höhere Kosten für den Trinkwasserbezug sowie steigende Investitionen in den Erhalt und die Modernisierung der stadtweiten Trinkwasserinfrastruktur, teilt der Versorger Mainova mit. Der Mengenpreis für einen Kubikmeter Trinkwasser erhöht sich für Privat- und Gewerbekunden um 14 Cent auf 2,58 Euro. Außerdem verändert sich der Grundpreis von 52,22 Euro auf 55,35 Euro pro Jahr. Zusammen ergeben die Bestandteile den Trinkwasserpreis. Die Stadt Frankfurt hat gestern Veteraninnen und Veteranen der Bundeswehr sowie Vertreterinnen und Vertreter aus Politik, Bundeswehr, Hilfsorganisationen und dem Ehrenamt anlässlich des 2. Nationalen Veteranentags empfangen. Oberbürgermeister Mike Josef begrüßte die Gäste im Kaisersaal des Römers. Mit dem Veteranentag würdigt Deutschland den Dienst aktiver und ehemaliger Soldatinnen und Soldaten.
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0: Über der City liegt eine ziemlich dichte graue Wolkendecke. Die Sonne schont sich heute noch. Vom Rheingau her kommen auch noch einzelne Tropfen zu uns. Am Abend und in der Nacht vor allen Dingen. Trotzdem ist es warm mit 24 bis 27 Grad. Und der Radio Frankfurt Wettertrend für die kommenden Tage. Die nassen Wolken aus der Nacht sind nur ein kurzes Zwischenspiel. Morgen da nämlich wird schon wieder trockener, sonniger bei 29 Grad. Und ab Donnerstag bricht dann die nächste Hitzewelle über uns rein. Da erwartet uns strahlender Sonnenschein mit heißen 34 Grad zum Wochenende vor allem.
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0: Es ist jetzt kurz nach drei und hier ist euer Update aus der Radio Frankfurt Verkehrsredaktion. Und im Großen und Ganzen ist alles soweit okay auf den Straßen in Rhein-Main. Keine größeren Behinderungen. Ich wünsche euch eine gute und sichere Fahrt.
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0: Ein Blitzer steht in Ginnheim in der Platenstraße. Vielen Dank, Radio Frankfurt, Hörerin Karin, fürs Melden. In Griesheim blitzt es auf der Mainzer Landstraße und dann ist auch noch aktuell ein Blitzer aufgebaut bei euch in Dietzenbach in der Lindenstraße. Und wenn ihr noch Staus oder Blitzer entdeckt, gebt gleich Bescheid unter 069 und dann dreimal die 669. Ganz einfach per Anruf oder per WhatsApp, gerne als Sprachnachricht.
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0: Ein genialer Popsong von Sheryl Crow wartet direkt mal auf euch. All I Wanna Do. Damit starten wir in diesen Nachmittag. Ich bin Marc Moosbrugger. Hallo und toll, dass ihr mit dabei seid. Der Sommer dreht ab morgen sowas von auf. Deswegen ist Sonnencreme sowas von wichtig. Aber wie benutzen wir sie richtig? Das wollen wir uns gleich um kurz nach halb vier nochmal genau anschauen in unserem Alltagscheck.
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Euch einen schönen Dienstagnachmittag hier bei uns bei Radio Frankfurt. Menschen mit meiner Musik zu inspirieren und sie ihre Sorgen vergessen zu lassen, ist meine Berufung. Ich finde, das ist ein sehr schöner Satz und er meint ihn genauso. Der amerikanische Sänger Ray Dalton. Schon seit seinen Anfängen als kleiner Junge im Gospelchor wollte er die Leben von anderen berühren und mit Hoffnung erfüllen. Und dieses Versprechen löst Ray Dalton heute direkt jetzt auch ein mit Do It Again. Vom ersten Takt an öffnet er da seine musikalische Welt, die vor geschmeidigen Grooves und guten Vibes nur so strotzt. Samtene Beats und eine hochansteckende Hook breiten ihre gewaltigen Flügel aus, auf denen ihr die nächsten 3 Minuten dem grauen Büroalltag entflieht und den Sommer aus dem Radio mit offenen Armen genießt. Hier ist einer der besten Hits aller Zeiten bei Radio Frankfurt. Hier ist Ray Dalton. Und wenn ihr gerade noch eure Motivation sucht, dieser Song hilft euch, sie wiederzufinden.

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1: Über der City liegt eine ziemlich dichte graue Wolkendecke. Die Sonne schont sich heute noch. Vom Rheingau her kommen auch noch einzelne Tropfen zu uns. Am Abend und in der Nacht vor allen Dingen. Trotzdem ist es warm mit 24 bis 27 Grad. Und der Radio Frankfurt Wettertrend für die kommenden Tage. Die nassen Wolken aus der Nacht sind nur ein kurzes Zwischenspiel. Morgen da nämlich wird schon wieder trockener, sonniger bei 29 Grad. Und ab Donnerstag bricht dann die nächste Hitzewelle über uns rein. Da erwartet uns strahlender Sonnenschein mit heißen 34 Grad zum Wochenende vor allem.
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1: Kurz nach 3:30, hier kommt euer Update aus der Radio Frankfurt Verkehrsredaktion mit der A5 Frankfurt-Kassel. Zwischen Westhafen und Westkreuz, da ist ein Unfall passiert auf dem Beschleunigungsstreifen. Es staut sich schon, knapp 10 Minuten müsst ihr hier mindestens mehr draufrechnen. Passt auf und kommt sicher an euer Ziel.
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1: Unter 069 und dann dreimal die 669 erreicht ihr den direkt per Anruf oder per WhatsApp, gerne als Sprachnachricht. In der Bleichstraße, da steht zurzeit ein Blitzer rum und auch in Griesheim wird eure Geschwindigkeit gemessen in der Mainzer Landstraße. Dankeschön, Radio Frankfurt-Hörerin Daniela. Und in Langen, da ist auch noch ein Blitzer aufgebaut in der Bahnstraße zurzeit.
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0: Habt einen schönen Dienstagnachmittag und toll, dass ihr mit dabei seid. KI ist mittlerweile nicht mehr wegzudenken aus unserem Alltag und viele Menschen vertrauen ihr blind. Aber wie viel Vertrauen ist denn gut und wann kann es sogar gefährlich werden? Wir haben den Überblick.
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0: Egal ob ChatGPT oder das Navi, fast überall wird KI verwendet. Aber wie mit allem Technischen, überall kommt auch die künstliche Intelligenz bestimmt an ihre Grenzen. Sag mal, Dori, wo denn zum Beispiel?
2: Es fängt schon damit an, dass es einfach bequemer ist, die KI zu fragen, als selbst zu denken. Viele hinterfragen die Quellen gar nicht mehr. Und das kann vor allem bei Schülern und Studenten zu schlechten Noten führen. Teilweise geht das Vertrauen oder die Bequemlichkeit dann sogar so weit, dass in autonom fahrenden Autos nicht mal mehr auf die Straße geschaut wird. Also solange das noch nicht weiterentwickelt ist, ist sowas natürlich super gefährlich.
0: Ja, das ist wirklich fahrlässig. Hast du denn irgendwelche Tipps, wie man da besser drauf achten kann und wie weit man der KI vertrauen sollte?
2: Das Wichtigste ist natürlich, den eigenen Verstand zu nutzen. Selber zu überlegen, kann das denn so wirklich stimmen? Außerdem sollte man immer die Quellen überprüfen, um Falschinformationen vorzubeugen. Zudem solltet ihr keine persönlichen und privaten Daten an die KI geben. Und als letztes solltet ihr das Datentraining deaktivieren, denn sonst können Plattformen wie ChatGPT eure Daten zu Übungszwecken nutzen.
0: Okay, danke schön für diese Tipps. Das schauen wir uns mal genauer an, das mit dem Datentraining, weil ich glaube, meins habe ich noch nicht ausgeschaltet. Morgen reden wir da mal über Sonnencreme und wie wir die am besten nutzen. Seid also wieder kurz nach 3:30 unbedingt mit am Start.
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0: Wenn ihr gerade mit dem Auto unterwegs seid und sucht und sucht und sucht, dann werdet ihr euch in der nächsten Stunde über einen Song von Herbert Grönemeyer freuen. Mambo aus den 80ern gibt's hier bei uns bei Radio Frankfurt. Das sind die besten Hits aller Zeiten. Außerdem eine schöne Popnummer von Craig David. Hier die aktuelle Frankfurt-Temperatur an diesem Dienstagnachmittag aus Niederrad von der Siedlung im Mainfeld. Da liegen wir bei 26 Grad.
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2: Ich bin Tine Klimach. Am Rande des G7-Gipfels könnte es ein weiteres Treffen zwischen US-Präsident Trump und dem ukrainischen Präsidenten Selenskyj geben. Trump kündigte Gespräche an und erneuerte zugleich seinen Appell an Russland, im Ukraine-Krieg zu einer Einigung zu kommen.
3: Das weitere Treffen zwischen Selenskyj und Trump wird als positives Zeichen gesehen. Zunächst nämlich gab es Sorge, welchen Kurs der US-Präsident im Ukraine-Krieg einschlägt und inwieweit er das von Russland angegriffene Land weiter unterstützt. Nach der Arbeitssitzung zur Ukraine hier in Evian aber zeigte sich auch EU-Kommissionspräsidentin von der Leyen optimistisch, dass in die Bemühungen um ein Ende des Kriegs neuer Schwung kommt. Das Blatt wende sich für die Ukraine, meinte sie. Es sei nun der Moment, die Unterstützung für das Land noch einmal deutlich zu verstärken. Aus Evian, Michael Evers.
2: Das Europaparlament hat den Weg für die Umsetzung des umstrittenen Zollabkommens mit den USA freigemacht. Die Abgeordneten stimmten in Straßburg dafür, Zölle auf US-Industriegüter abzuschaffen und US-Agrarprodukten einen besseren Marktzugang zu gewähren. Allerdings nur, wenn auch die USA ihre Verpflichtungen aus dem Abkommen vollständig umsetzen. In Berlin hat heute das Zentrum zur Abwehr hybrider Bedrohungen die Arbeit aufgenommen. Mit dem neuen Zentrum sollen Kampagnen und Attacken von Staaten wie Russland frühzeitig erkannt werden.
4: Vertreter verschiedener Organisationen sollen hier in Zukunft regelmäßig zusammenkommen. Dazu gehören zum Beispiel die Nachrichtendienste, die Polizeibehörden von Bund und Ländern und das Bundesamt für Sicherheit in der Informationstechnik. So sollen sie hybride Angriffe früh genug erkennen und im besten Fall verhindern. Gemeint sind damit Angriffe, die militärische, wirtschaftliche, geheimdienstliche und propagandistische Mittel kombinieren, also zum Beispiel Cyberattacken und die Beeinflussung der öffentlichen Meinung, besonders vor Wahlen. Fiona Reinhardt, Nachrichtenredaktion.
2: Wer in Deutschland ins kühle Nass springen will, kann das fast überall ohne Angst vor gesundheitsgefährdenden Bakterien tun. Pünktlich zur Badesaison bescheinigt ein Bericht der Europäischen Umweltagentur Europas Badegewässern überwiegend eine ausgezeichnete Wasserqualität. Es wurden dazu mehr als 22.000 Badestellen ausgewertet. Das Ergebnis? In der EU wiesen knapp 85% der Badestellen im vergangenen Jahr eine exzellente Wasserqualität auf. 96% erfüllten immerhin die EU-Mindeststandards.
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5: Ich bin Klaus Wente, guten Tag. In Deutschland fehlen weiter Fachkräfte, aber deutlich weniger als noch vor 3 Jahren. Zu Beginn des zweiten Quartals meldeten 21% der Unternehmen in Deutschland Behinderungen ihrer Geschäftstätigkeit durch Fachkräftemangel. Vor 4 Jahren waren es noch mehr als doppelt so viele. Vor allem der Industrie fehlt weniger Personal, während Bauwirtschaft und viele Dienstleistungsbranchen nach wie vor stark unter Engpässen leiden. Der Rückgang folgt einem klaren Muster. In Bereichen, in denen die Wirtschaft schwächelt, entspannt sich der Fachkräftemangel deutlich, berichten die Wirtschaftsforscher der KfW hier in Frankfurt. Über rund 17 Kilometer verläuft eine wichtige Frankfurter Trinkwassertransportleitung vom Wasserwerk Hattersheim bis in die Frankfurter Innenstadt. Die NRM-Netzdienste Rhein-Main der Mainova erneuert diese bereits seit Jahren Stück für Stück. Ende Juni startet in Frankfurt-Griesheim der nächste Abschnitt. Entlang der Mainzer Landstraße wird in einem Bereich zwischen Waldschulstraße und Jägerallee auf rund 900 Meter die Leitung saniert. Die Maßnahme sichert langfristig die zuverlässige Versorgung mit Trinkwasser.
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0: Über der City liegt eine ziemlich dichte graue Wolkendecke. Die Sonne schont sich heute noch. Vom Rheingau her kommen auch noch einzelne Tropfen zu uns. Am Abend und in der Nacht vor allen Dingen. Trotzdem ist es warm mit 24 bis 27 Grad. Und der Radio Frankfurt Wettertrend für die kommenden Tage. Die nassen Wolken aus der Nacht sind nur ein kurzes Zwischenspiel. Morgen da nämlich wird schon wieder trockener, sonniger bei 29 Grad. Und ab Donnerstag bricht dann die nächste Hitzewelle über uns rein. Da erwartet uns strahlender Sonnenschein mit heißen 34 Grad zum Wochenende vor allem.
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0: Euer Update aus der Radio Frankfurt Verkehrsredaktion jetzt um kurz nach vier von der A5 Darmstadt-Kassel zwischen dem Frankfurter Kreuz und dem Westkreuz. Da stockt es noch so ein bisschen an einer geräumten Unfallstelle. Knapp 10 Minuten müsst ihr hier vielleicht noch draufrechnen, wenn ihr unterwegs seid. Ich wünsche euch eine gute und sichere Fahrt.
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0: In Dornbusch in der Eckenheimer Landstraße wird eure Geschwindigkeit gemessen und auch in Ginnheim in der Platenstraße. Und Radio Frankfurt-Hörerin Susi hat noch einen Blitzer in Langen entdeckt in der Bahnstraße. Vielen Dank fürs Melden. Macht's genauso, wenn ihr was entdeckt. 069 und dann dreimal die 669. Einfach per Anruf oder per WhatsApp. Sehr gerne als Sprachnachricht.
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0: Als erstes ein Kult-80er von Adi Grant, Gimme Hope Joanna für euch. Schönen Dienstagnachmittag wünsche ich. Ich bin Marc Moosbrugger und Frankfurt auf Rollen erleben, Fisch sucht Fahrrad oder chillen über den Dächern der Stadt. Das alles steckt drin, gleich in unseren Veranstaltungstipps. Mehr um 16.10 Uhr.
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0: Wohlfühlpop von Dermot Kennedy an eurem Dienstagnachmittag. Das sind die besten Hits aller Zeiten für euch. Gleich gibt's Rock von Genesis mit Jesus He Knows Me. Jetzt schauen wir aber erstmal, was so heute Abend angesagt ist.
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0: Sportlich wird es heute Abend beim Tuesday Night Skating. Da geht's auf den Skates vom Hafenpark aus. Erstmal auf eine Runde durch die Innenstadt, dann die Friedberger Landstraße hoch zur Friedberger Warte, dann wieder retour, anschließend die Hanauer Landstraße auf und ab bis zur Pause am Hafenpark. Das ist dann so die halbe Strecke nach 14 Kilometern. Da könnt ihr dann auch Schluss machen, wenn es euch schon reicht. Ansonsten geht's dann nochmal weiter, bis knapp 30 Kilometer voll sind. Auf einen schönen Dienstagabend beim Tuesday Night Skating ab 8:30 im Hafenpark. Fisch sucht Fahrrad, heißt's dagegen im Kurtheater Bad Homburg. Da könnt ihr die turbulente Geschichte von Julia und Thomas erleben. Zwei frisch geschiedene um die 50, die zwar getrennte Wege gehen, aber weiterhin befreundet bleiben. Beide möchten nicht allein alt werden, doch die Partnersuche im späteren Lebensalter entpuppt sich als chaotischer Hindernislauf voller skurriler Begegnungen. Die Komödie Fisch sucht Fahrrad ab 20 Uhr im Kurtheater Bad Homburg. Und wir schauen kurz auf übermorgen. Da steigt nämlich die Oaks Skyline Akustik Lounge in The Spin am Güterplatz. Und dazu seid ihr herzlich eingeladen.
2: Hi, hier ist Fabrizio Levita. Kauft euch jetzt noch schnell euer Ticket auf Eventim Light zum Einführungspreis von nur 10 Euro für die letzte Oak Skyline Akustik Lounge vor der Sommerpause. Kommenden Donnerstag, den 18. Juni ab 20 Uhr in der Oaks Bar. Mit echtem Stargast, musikalischen Überraschungsgästen und einem Sundowner auf der Terrasse mit der besten Skyline View Frankfurts. Wir freuen uns auf euch.
0: Also feiert den Donnerstagabend, der Konzert, Lounge-Atmosphäre und Rooftop-Feeling in einzigartiger Weise verbindet und erlebt übermorgen zwischen Glasfassaden ein Lichtermeer und Großstadt-Flair in The Spin am Güterplatz bei der Oaks Skyline Akustik Lounge.
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1: Über der City liegt eine ziemlich dichte graue Wolkendecke. Die Sonne schont sich heute noch. Vom Rheingau her kommen auch noch einzelne Tropfen zu uns. Am Abend und in der Nacht vor allen Dingen. Trotzdem ist es warm mit 24 bis 27 Grad. Und der Radio Frankfurt Wettertrend für die kommenden Tage. Die nassen Wolken aus der Nacht sind nur ein kurzes Zwischenspiel. Morgen da nämlich wird schon wieder trockener, sonniger bei 29 Grad. Und ab Donnerstag bricht dann die nächste Hitzewelle über uns rein. Da erwartet uns strahlender Sonnenschein mit heißen 34 Grad zum Wochenende vor allem.
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1: Gleich 16:30, hier kommt euer Update aus der Radio Frankfurt Verkehrsredaktion mit der A5 Frankfurt-Kassel. Zwischen Niederrad und dem Bad Homburger Kreuz, da staut es sich nach einem Unfall mit zwei Pkw auf dem linken Fahrstreifen und einem defekten Pkw noch obendrauf auf dem rechten. Ihr braucht im Moment mindestens eine halbe Stunde länger. Seid vorsichtig und plant deswegen auch auf der A66 mehr Fahrzeit ein, Wiesbaden-Frankfurt zwischen Höchst und dem Nordwestkreuz mindestens auch mal eine Viertelstunde. Euch eine gute und sichere Fahrt.
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1: Den erreicht ihr unter 069 und dann dreimal die 669, entweder per Telefon oder per WhatsApp. Schickt einfach eine Sprachnachricht her. Radio Frankfurt-Hörer Kurt hat einen Blitzer entdeckt, und zwar in der Bleichstraße. Vielen Dank fürs Melden. Es steht aber auch einer in Bieber, im Heusenstammer Weg und in Dietzenbach in der Lindenstraße.
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0: Ich wünsche euch einen schönen Dienstagnachmittag hier bei uns bei Radio Frankfurt. Und auch dieses Jahr werden wieder Tausende für den guten Zweck laufen. Der Stadtlauf in Hanau feiert sein 25-jähriges Jubiläum. Ab sofort kann sich jeder für den Lauf am 18. September anmelden. Zum Jubiläum gibt es zum ersten Mal 4000 Startplätze. Die letzten Jahre waren ja immer ausgebucht. Da hat die Stadt ordentlich aufgestockt. Auch Vereine und Firmen können sich anmelden. Die Startgebühr von 12 Euro wird komplett an die Frauenhäuser in Hanau und Wächtersbach gespendet. Und wer nicht mitlaufen kann oder möchte, der kann den guten Zweck natürlich trotzdem unterstützen und einfach online spenden. Der Hanauer Stadtlauf führt dann 6 Kilometer lang durch die Innenstadt. Er beginnt und endet auf dem Marktplatz. Und weitere aktuelle Meldungen aus Frankfurt und der Metropolregion sowie Deutschland und der Welt, die gibt es dann auch gleich wieder um 17 Uhr in unseren nächsten Nachrichten.
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0: Langsam könnt's schon mal auf den Feierabend zugehen, oder? Hier ist Radio Frankfurt mit den besten Hits aller Zeiten. Wir lassen auf jeden Fall nächste Stunde eine Party steigen. Aus den 80ern beehrt uns Lionel Richie mit Dancing on the Ceiling. Und es gibt auch ein wunderschönes Country-Pop-Duett von Kenny Rogers und Dolly Parton für euch. Erstmal aber die aktuelle Frankfurt-Temperatur und es ist sehr warm heute Nachmittag in Höchst im Bolognaro-Garten, 27 Grad.
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2: Ich bin Tine Klimach. Nach jahrelangem Ringen ist der nächste Schritt im Handelsstreit zwischen der EU und den USA gemacht. Das Europaparlament hat das umstrittene Zollabkommen gebilligt. Allerdings knüpfen die Abgeordneten ihre Zustimmung an klare Bedingungen.
3: Das EU-Parlament hatte die Zustimmung zum Handelsdeal mit den USA verzögert, denn zwischenzeitlich hatte US-Präsident Trump wieder höhere Zölle als vereinbart angekündigt. Das Parlament knüpfte sein Ja also an zwei Bedingungen. Erstens können die Vereinbarungen wieder ausgesetzt werden, falls neue US-Erhöhungen kommen. Und zweitens solle Trump Zölle auf Waschmaschinen und Produkte mit Stahlanteil auf 15% reduzieren. Falls nicht, will die EU ebenfalls solche Zölle prüfen. Aus Brüssel, Dieter Ebeling.
2: Die USA und führende europäische Staaten haben sich beim G7-Gipfel nach Angaben aus der deutschen Delegation darauf verständigt, den Druck auf Russland weiter zu erhöhen, um zu neuen Verhandlungen über ein Ende des Angriffskriegs gegen die Ukraine zu kommen. Alle G7-Teilnehmer waren sich einig, dass die Unterstützung der Ukraine erhöht werden muss und dass der Druck auf Russland erhöht werden muss, hieß es nach Beratungen im französischen Evian. Kurz vor dem Ende des Tankrabatts zieht die Monopolkommission eine erste Bilanz. Demnach kam die Steuersenkung an den Zapfsäulen größtenteils bei den Autofahrern an. Ein kleiner Teil der Entlastung blieb nach Einschätzung des Beratungsgremiums allerdings bei den Mineralölunternehmen hängen.
4: Bis zu 200 Millionen Euro haben die Mineralölkonzerne eingesackt. Vor allem beim Diesel haben sie danach die Steuersenkungen nicht komplett an die Autofahrer weitergegeben. Doch der Branchenverband wehrt sich, sagt, stimmt absolut nicht. Auffällig ist allerdings, dass der Rabatt je nach Region unterschiedlich weitergegeben wurde. Im Norden, da gab es den höchsten Preisrückgang, im Süden dagegen, da fiel er geringer aus. Claudia Wächter, Nachrichtenredaktion.
2: Rund 8 Monate nach der lebensbedrohlichen Messeattacke auf die SPD-Politikerin Iris Stalzer aus Herdecke in NRW ist ihre Tochter wegen gefährlicher Körperverletzung angeklagt worden. Das sagte der ermittelnde Oberstaatsanwalt der dpa. Im vergangenen Oktober war es zu einer Gewalttat gegen Stalzer im Haus der Familie gekommen. Die Staatsanwaltschaft wirft der Jugendlichen vor, ihrer Mutter mehrere Messerstiche zugefügt zu haben. Das Amtsgericht Hagen prüfe nun die Zulassung der Anklage.
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5: Mit Klaus Wenter, guten Tag. Der Trinkwasserpreis in Frankfurt steigt zum 1. Juli an. Hintergrund sind höhere Kosten für den Trinkwasserbezug sowie steigende Investitionen in den Erhalt und die Modernisierung der stadtweiten Trinkwasserinfrastruktur, teilt der Versorger Mainova mit. Der Mengenpreis für einen Kubikmeter Trinkwasser erhöht sich für Privat- und Gewerbekunden um 14 Cent auf 2,58 Euro. Außerdem verändert sich der Grundpreis von 52,22 Euro auf 55,35 Euro pro Jahr. Zusammen ergeben die Bestandteile den Trinkwasserpreis. Die Stadt Frankfurt hat gestern Veteraninnen und Veteranen der Bundeswehr sowie Vertreterinnen und Vertreter aus Politik, Bundeswehr, Hilfsorganisationen und dem Ehrenamt anlässlich des 2. Nationalen Veteranentags empfangen. Oberbürgermeister Mike Josef begrüßte die Gäste im Kaisersaal des Römers. Mit dem Veteranentag würdigt Deutschland den Dienst aktiver und ehemaliger Soldatinnen und Soldaten.
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0: Über der City liegt eine ziemlich dichte graue Wolkendecke. Die Sonne schont sich heute noch. Vom Rheingau her kommen auch noch einzelne Tropfen zu uns. Am Abend und in der Nacht vor allen Dingen. Trotzdem ist es warm mit 24 bis 27 Grad. Und der Radio Frankfurt Wettertrend für die kommenden Tage. Die nassen Wolken aus der Nacht sind nur ein kurzes Zwischenspiel. Morgen da nämlich wird schon wieder trockener, sonniger bei 29 Grad. Und ab Donnerstag bricht dann die nächste Hitzewelle über uns rein. Da erwartet uns strahlender Sonnenschein mit heißen 34 Grad zum Wochenende vor allem.
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0: Kurz nach 5, hier ist euer Update aus der Radio Frankfurt Verkehrsredaktion mit der A5 Darmstadt-Kassel. Zwischen Frankfurter Kreuz und dem Bad Homburger Kreuz wegen Bergungsarbeiten auf dem rechten Fahrstreifen gibt es hier mindestens eine halbe Stunde Verzögerung. Deswegen auch auf der A66 Wiesbaden-Frankfurt zwischen Höchst und dem Nordwestkreuz knappe Viertelstunde plus. Und dann auch im Moment noch die A3 leichte Verzögerung Frankfurt-Würzburg zwischen Frankfurt-Süd und Hanau mit etwa 10 Minuten mehr Fahrzeit. Passt auf und kommt sicher an euer Ziel.
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0: In Eckenheim blitzt es, in der Homburger Landstraße. Dankeschön, Radio Frankfurt-Hörerin Tanja, fürs Melden. In Griesheim ist auf der Mainzer Landstraße ein Blitzer aufgebaut und in Neu-Isenburg auch noch eine aktuelle Radarfalle, und zwar bei euch in der Neuhöfer Straße. Habt ihr noch Staus oder Blitzer entdeckt, dann ruft an oder schickt eine WhatsApp rein, 069 und dann dreimal die 669.
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0: Der nächste Song jetzt hat den Preis gewonnen für den Popsong mit dem schlechtesten Text aller Zeiten. Was eine Ehre, oder? Hier ein kleiner Auszug. Ich möchte keinen Geist sehen, sondern lieber eine Scheibe Toastbrot. Das ist eine der Textzeilen. Sowas bleibt hängen, oder? Euch erwartet eine gute Laune-Nummer mit Ohrwurm-Charakter. Eben unter anderem mit dieser banalen Zeile, die damals wie heute für einen Hinhörer und Schmunzler gesorgt hat. I don't wanna see a ghost, I'd rather have a piece of toast. Reimt sich und macht Spaß. Desiree mit Live. Ich bin Marc Moosbrugger und damit kann der Spätdienst in der Klinik bei euch trotz viel Stress heute auf jeden Fall gut weitergehen mit uns an eurer Seite.
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Hier ist Radio Frankfurt, das ist euer Dienstagnachmittag. Ed Sheeran, der wollte eigentlich einen Break-Up-Song schreiben, aber das hat sich dann dramatisch verändert. Vor ein paar Jahren hat Ed Sheeran seinen besten Freund verloren, mit dem er eine Musikplattform gegründet hatte, und eben seine Trauer darüber hat er in diesem Song verarbeitet. Jedes Mal, wenn man ausgeht und erwartet, dass man die Person wieder trifft, erinnert einen alles an sie und an die Dinge, die man zusammen gemacht hat, meinte Ed Sheeran. Und er hat ja leider so recht. Und dass man sich manchmal selbst aus der Realität herausnehmen muss, um den Schmerz des Verlusts zu betäuben. Aber bestimmte Dinge bringen einen einfach wieder zurück in die Realität. Musik für Ed Sheeran, definitiv eine Form der Heilung. Deshalb einer der besten Hits aller Zeiten. Eyes Closed von Ed Sheeran bei Radio Frankfurt, mit dem wir euch jetzt sanft nach Hause begleiten. Da stört euch nicht mal der nervige Berufsverkehr.

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1: Vom Spessart über die Wetterau bis runter an die Bergstraße zieht am Abend immer wieder so ein bisschen Regen durch. Die Schauer lassen aber in der Nacht danach. Es bleibt dicht bewölkt bei Tiefstwerten um die 13 Grad wieder sehr mild. Der Radio Frankfurt Wettertrend für die kommenden Tage. Ab morgen schaltet das Wetter dann auf Sommer. Morgen am Mittwoch, da vertreiben wir die letzten Wolken mit 28 Grad und Sonnenschein. Und zum Ende der Woche dreht der Juni dann voll auf mit extrem sonnigem und heißem Wetter. Über 30 Grad.
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1: 5:30, hier kommt euer Update aus der Radio Frankfurt Verkehrsredaktion mit der A5 Darmstadt-Kassel. Zwischen dem Frankfurter Kreuz und dem Bad Homburger Kreuz, da staut es sich an einer geräumten Unfallstelle, braucht im Moment knapp 20 Minuten länger. Die A3 Köln-Würzburg zwischen Frankfurter Kreuz und Hanau, ihr braucht 15 Minuten länger, da stockt es auch. Und schließlich noch die A66 Wiesbaden-Frankfurt zwischen Zeilsheim und dem Nordwestkreuz, stockender Verkehr plus 15 Minuten. Ich wünsche euch eine gute und sichere Fahrt.
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1: Den gibt's hier dank eurer Unterstützung unter 069 und dann dreimal die 669. Da erreicht ihr uns per Anruf oder per WhatsApp. So wie Radio Frankfurt-Hörer Jan, der hat einen Blitzer entdeckt in Griesheim in der Mainzer Landstraße. In Neu-Isenburg blitzt es auch und zwar in der Neuhöfer Straße. Und in Bieber im Heusenstammer Weg ist auch noch eine Radarfalle aufgebaut.
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0: Wunderschönen Nachmittag wünsche ich euch an diesem Dienstag, heute am 16. Juni 2026. Und da geht's jetzt 34 Jahre zurück in der Zeit.
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2: Juni 1992. London Beat sind mit You Bring On The Sun neu in den Charts. London Beat ist so eine Band, die es einfach drauf hat, Songs zu machen, die so nach Leichtigkeit und Sommer klingen. Und dabei schaffen die Jungs es, schnellere, eingängigere Beats zu kreieren, die aber gleichzeitig enorm entspannt klingen. In You Bring On The Sun, da singen sie davon, wie die Frau in ihrem Leben es einfach immer wieder schafft, die Sonne aufgehen zu lassen. Sie ist diejenige, die alles zum Strahlen bringt. Der Song kommt verdammt gut an, Kritiker schreiben, es ist, als ob die Zeit stillsteht, wenn London Beat ihren Soul-Pop abliefern, mit himmlischem Gesang und dem typischen Gitarrensound im Hintergrund. Das ist es, was die Leute wollen, und da muss man sagen, da haben sie recht, die Kritiker.

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0: Wenn ihr noch zum Einkaufen fahrt, dann nehmt unbedingt ein paar Eis am Stiel mit. Die erfrischen in den nächsten Tagen, da seid ihr auf der sicheren Seite. Hier ist Radio Frankfurt mit den besten Hits aller Zeiten. Wir begleiten euch noch zum Supermarkt in der nächsten Stunde mit einem Popsong von Icehouse, Hey Little Girl. Und es gibt einen Rockklassiker von Fleetwood Mac. Und hier die aktuelle Frankfurt-Temperatur, frisch gemessen im Gallus, an der Galluswarte genau gesagt, 26 Grad.
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2: Ich bin Tine Klimach. Am Rande des G7-Gipfels könnte es ein weiteres Treffen zwischen US-Präsident Trump und dem ukrainischen Präsidenten Selenskyj geben. Trump kündigte Gespräche an und erneuerte zugleich seinen Appell an Russland, im Ukraine-Krieg zu einer Einigung zu kommen.
3: Das weitere Treffen zwischen Selenskyj und Trump wird als positives Zeichen gesehen. Zunächst nämlich gab es Sorge, welchen Kurs der US-Präsident im Ukraine-Krieg einschlägt und inwieweit er das von Russland angegriffene Land weiter unterstützt. Nach der Arbeitssitzung zur Ukraine hier in Evian aber zeigte sich auch EU-Kommissionspräsidentin von der Leyen optimistisch, dass in die Bemühungen um ein Ende des Kriegs neuer Schwung kommt. Das Blatt wende sich für die Ukraine, meinte sie. Es sei nun der Moment, die Unterstützung für das Land noch einmal deutlich zu verstärken. Aus Evian, Michael Evers.
2: Das Europaparlament hat den Weg für die Umsetzung des umstrittenen Zollabkommens mit den USA freigemacht. Die Abgeordneten stimmten in Straßburg dafür, Zölle auf US-Industriegüter abzuschaffen und US-Agrarprodukten einen besseren Marktzugang zu gewähren. Allerdings nur, wenn auch die USA ihre Verpflichtungen aus dem Abkommen vollständig umsetzen. In Berlin hat heute das Zentrum zur Abwehr hybrider Bedrohungen die Arbeit aufgenommen. Mit dem neuen Zentrum sollen Kampagnen und Attacken von Staaten wie Russland frühzeitig erkannt werden.
4: Vertreter verschiedener Organisationen sollen hier in Zukunft regelmäßig zusammenkommen. Dazu gehören zum Beispiel die Nachrichtendienste, die Polizeibehörden von Bund und Ländern und das Bundesamt für Sicherheit in der Informationstechnik. So sollen sie hybride Angriffe früh genug erkennen und im besten Fall verhindern. Gemeint sind damit Angriffe, die militärische, wirtschaftliche, geheimdienstliche und propagandistische Mittel kombinieren, also zum Beispiel Cyberattacken und die Beeinflussung der öffentlichen Meinung, besonders vor Wahlen. Fiona Reinhardt, Nachrichtenredaktion.
2: Wer in Deutschland ins kühle Nass springen will, kann das fast überall ohne Angst vor gesundheitsgefährdenden Bakterien tun. Pünktlich zur Badesaison bescheinigt ein Bericht der Europäischen Umweltagentur Europas Badegewässern überwiegend eine ausgezeichnete Wasserqualität. Es wurden dazu mehr als 22.000 Badestellen ausgewertet. Das Ergebnis? In der EU wiesen knapp 85% der Badestellen im vergangenen Jahr eine exzellente Wasserqualität auf. 96% erfüllten immerhin die EU-Mindeststandards.
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0: Vom Spessart über die Wetterau bis runter an die Bergstraße zieht am Abend immer wieder so ein bisschen Regen durch. Die Schauer lassen aber in der Nacht danach. Es bleibt dicht bewölkt bei Tiefstwerten um die 13 Grad wieder sehr mild. Der Radio Frankfurt Wettertrend für die kommenden Tage. Ab morgen schaltet das Wetter dann auf Sommer. Morgen am Mittwoch, da vertreiben wir die letzten Wolken mit 28 Grad und Sonnenschein. Und zum Ende der Woche dreht der Juni dann voll auf mit extrem sonnigem und heißem Wetter. Über 30 Grad.
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0: Hier ist euer Update um kurz nach 6 aus der Radio Frankfurt Verkehrsredaktion mit der A661 Darmstadt-Bad Homburg. Zwischen dem Offenbacher Kreuz und Heddernheim, da braucht ihr insgesamt 20 Minuten länger. Dann die A66 Wiesbaden-Frankfurt zwischen dem Krifteller Dreieck und Höchst. Stockender Verkehr nach einem Unfall auf dem rechten Fahrstreifen plus 20 Minuten auch hier. Dann kommt die A3 Frankfurt-Würzburg zwischen Obertshausen und Hanau. Ein Unfall mit einem LKW und einem PKW auf dem Abbiegestreifen zur B45 Richtung Dieburg. Rechnet hier mal mit 15 Minuten mehr Fahrzeit. Allen unterwegs eine gute und sichere Fahrt.
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0: Mit einem Blitzer aus Berkersheim am Dachsberg. Da hat Radio Frankfurt-Hörerin Renate einen entdeckt und auch direkt gemeldet. Alles richtig gemacht. Vielen Dank dafür. In Riedberg blitzt es in der Altenhöfer Allee. Und dann ist auch noch ein aktueller Blitzer aufgebaut in Griesheim auf der Mainzer Landstraße. Und wenn ihr Staus oder Blitzer entdeckt, gebt auch gleich Bescheid per Anruf oder per WhatsApp. Die Nummer 069 und dann dreimal die 669.
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0: Hey Cinderella, zieh deinen Schuh an. Ich werde dein Non-Stop-Liebhaber sein. Frau hinterm Steuer, lass mich das Lenkrad übernehmen. Komm raus aus meinen Träumen. Steig in mein Auto ein. Komm raus aus meinen Träumen und setz dich auf den Rücksitz. Stellt euch mal vor, liebe Männer, ihr würdet solche Anmachsprüche raushauen. Und Ladies, ihr würdet das wahrscheinlich nicht wirklich cool finden. Dabei hat Billy Ocean damals in den 80ern nichts anderes wollen, als ein reines Partylied mit Anmachsprüchen aufzunehmen. Plus einer extra fetten Portion Testosteron. Das ist ihm absolut gelungen. Privat ist Billy Ocean eigentlich ein ganz großer Familienmensch mit Frau und 4 Kindern. Also wir sehen jetzt auf jeden Fall über diesen eher dünneren Inhalt weg. Vielleicht auch gerade deswegen ist diese Pop-R&B-Nummer ein Welterfolg geworden. In vielen Ländern Platz 1 der Charts. Get out of my dreams, get into my car. Der bringt euch jetzt safe die passenden Feierabend-Vibes, wenn ihr mal wieder vorhabt, heute Abend mit eurer Family noch ein bisschen zu grillen. Ich bin Marc Moosbrugger. Hallo.
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Das ist euer Feierabend an diesem Dienstag. Hier ist Radio Frankfurt. Nach Jahren des Darbens hatte die Band Soul Asylum Anfang der 90er endlich den erhofften Erfolg. Vergessen waren damit die Tage, in denen die Jungs erfolglos durch die kleinen Clubs Amerikas touren mussten und sich finanziell gerade so über Wasser halten konnten. Mit ihrem neuen melodischen Pop-Rock-Sound ist es endlich steil nach oben gegangen, dank des eingängigen Runaway Train. Als passende Begleitung wollten Soul Asylum dann noch das perfekte Musikvideo. Tagelang hat sich die Band also Vorschläge diverser Regisseure angeschaut und dann hat's auf einmal Klick gemacht. In einem der vorgestellten Skripte, da ist die Idee vorgekommen, Fotos vermisster Kinder zu zeigen. Da es in dem Song ja auch um Flucht geht, haben sie damals gesagt, das klingt richtig gut, das könnte eigentlich emotional perfekt passen. Und nicht nur die Jungs aus der Band, auch die Fans waren begeistert, als dieses Video dann in Dauerrotation auf MTV gelaufen ist. Tatsächlich sind sogar einige der vermissten Kinder durch das Video wiedergefunden worden. Dank Soul Asylum mit Runaway Train, einem der besten Hits aller Zeiten bei Radio Frankfurt. Und damit wünsche ich euch einen ganz entspannten Einstieg in diesen Feierabend. Wenn der Tag heute wieder mega anstrengend war, dann ist das der richtige Sound zum Runterkommen und das Hirn auslüften. Dazu kurbelt ihr im Auto am besten mal noch das Autofenster runter und lasst euch auch noch die Luft von draußen um die Nase wehen.

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1: Vom Spessart über die Wetterau bis runter an die Bergstraße zieht am Abend immer wieder so ein bisschen Regen durch. Die Schauer lassen aber in der Nacht danach. Es bleibt dicht bewölkt bei Tiefstwerten um die 13 Grad wieder sehr mild. Der Radio Frankfurt Wettertrend für die kommenden Tage. Ab morgen schaltet das Wetter dann auf Sommer. Morgen am Mittwoch, da vertreiben wir die letzten Wolken mit 28 Grad und Sonnenschein. Und zum Ende der Woche dreht der Juni dann voll auf mit extrem sonnigem und heißem Wetter. Über 30 Grad.
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1: Es ist 6:30 und hier ist euer Update aus der Radio Frankfurt Verkehrsredaktion. Einmal mit der A66 Wiesbaden-Frankfurt zwischen Krifteller Dreieck und Höchst wegen eines Unfalls auf der rechten Spur plus 20 Minuten. Dann noch die A661 Egelsbach-Oberursel zwischen Offenbacher Kreuz und Heddernheim. Da müsst ihr knapp 10 Minuten drauf rechnen. Und die B8 Frankfurt-Königstein zwischen Kelkheim-Hornau und Königstein wegen eines Unfalls plus 20 bis 30 Minuten. Ich wünsche euch eine gute und sichere Fahrt.
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1: Den erreicht ihr unter 069 und dann dreimal die 669, entweder indem ihr anruft oder eine WhatsApp her. Schickt gerne Sprachnachricht. Es blitzt zurzeit in Griesheim, da ist eine Radarfalle aufgebaut in der Mainzer Landstraße. Der nächste Blitzer, der steht in Riedberg, in der Altenhöfer Allee und dann auch noch einer im Moment in Berkersheim am Dachsberg. Vielen Dank, Radio Frankfurt-Hörerin Sophie, fürs Melden.
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3: Am späten Nachmittag ist das zuvor gesehene DAX Plus noch zusammengeschmolzen, sodass der DAX am Abend bei 24.910 Punkten schloss. Das waren nur noch 0,1% mehr als gestern. Die Euphorie über das noch nicht unterschriebene USA-Iran-Abkommen mit Blick auf den Konflikt am Persischen Golf ist nunmehr vorüber und die Anleger schritten zu Gewinnmitnahmen. Die Commerzbank hat wie erwartet das Übernahmeangebot der italienischen Großbank UniCredit abgelehnt. Die Commerzbank-Aktie konnte mit 0,4% etwas zulegen. Deutlicher waren die Aufschläge bei GEA und Münchner Rückversicherung. Im Minusbereich rangierten dagegen Brenntag, RWE und Infineon. Der Euro zeigte sich am Abend bei einem $16,05 etwas höher. Aus Frankfurt, Klaus Bente.
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0: Kommt gut durch den Feierabend am Dienstag bei Radio Frankfurt. In 2 Wochen fangen die Sommerferien an und nach der Schulzeit ist dann auch schon wieder für viele davor. Hefte, Blöcke, Umschläge, Stifte, Patronen, Bastelmaterial. In den Sommerferien ist die Einkaufsliste fürs neue Schuljahr lang. Die Stadt Oberursel ruft deshalb wieder zu einer Spendenaktion auf, die vielleicht auch ein Vorbild für andere Städte sein könnte. Im Rathaus hängen jetzt an einer Tafel 100 Wunschzettel, die vorher bei der Stadt abgegeben wurden. Ob's ein besonderer Schulranzen ist oder ein schickes Mäppchen. Auch Familien, die ganz okay verdienen, sag ich mal, wachsen die Kosten oft über den Kopf. Wenn ihr also einem Kind eine besondere Freude machen wollt, dann schnappt euch so einen Zettel, erfüllt den Wunsch und gebt diesen dann bis zum Freitag vor den Ferien im Rathaus in Oberursel ab. Aktuelle Meldungen aus Frankfurt und der Metropolregion sowie aus Deutschland und der Welt gibt's auch gleich um 19 Uhr wieder in unseren nächsten Nachrichten hier.
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1: Ich bin Tine Klimach. US-Präsident Trump hat eine Rückkehr zu Ölsanktionen gegen Russland in Aussicht gestellt, die vorübergehend auf Eis liegen. Bald werde man in der Lage sein, das tun zu können, sagte Trump vor Journalisten auf dem G7-Gipfel am Genfer See. Er begründete es damit, dass Öl wieder fließe. Er legte sich aber nicht auf einen möglichen Zeitpunkt fest. Es blieb auch unklar, ob Trump dann womöglich nur zum Status quo der Sanktionen zurückkehren will oder ob er darüber hinaus weitere Sanktionen anvisiert, die Russland schaden sollen. Veggie-Burger dürfen auch künftig Veggie-Burger heißen. Andere Bezeichnungen könnten für vegetarische Produkte in der EU bald tabu sein. Das EU-Parlament hat sich dafür ausgesprochen, Begriffe wie Speck, Hühnchen oder Rebchen nur noch für Fleischprodukte zu erlauben.
2: Für Verbraucher bleibt vieles erstmal beim Alten. Veggie-Burger, Tofu-Wurst oder Sojaschnitzel dürfen weiter so heißen. Die EU will aber bei einigen Begriffen eine Grenze ziehen. Namen wie Veggie-Hühnchen oder pflanzlicher Speck könnten künftig von den Verpackungen und Speisekarten verschwinden. Bevor die neuen Regeln gelten, müssen aber noch die EU-Staaten zustimmen. Bundesernährungsminister Reiner sieht das Ganze kritisch. Er hält die neuen Vorgaben für unnötigen Mehraufwand für die Hersteller. Zoe Tassovali, Redaktion.
1: 8 Monate nach der Messerattacke auf die SPD-Politikerin Iris Stalze aus NRW hat die Staatsanwaltschaft Anklage erhoben. Beschuldigt wird die 17-jährige Tochter der Politikerin. Ihr wird gefährliche Körperverletzung vorgeworfen.
3: Mehrmals habe die Jugendliche auf ihre Mutter mit Messern eingestochen, sagt die Anklage. Warum? Dazu schweigt die junge Frau. Viele haben aber noch die Bilder von damals im Kopf, die Rettungshubschrauber vor dem Haus, die vielen Einsatzkräfte. Gerüchte gab es über Gewalt in der Familie. Viele hat die Tat fassungslos gemacht, nachdenklich. Die Kommunalpolitikerin selbst hat sich körperlich schnell erholt und ihren Job als Bürgermeisterin angetreten. Claudia Wächter, Nachrichtenredaktion.
1: Zum Sport. Joshua Kimmich erwartet nach dem 7:1-Torfest gegen Curaçao jetzt eine ernsthafte WM-Standortbestimmung für die Fußballnationalmannschaft. Es werden Prüfsteine auf uns zukommen, an denen man erkennen kann, wo wir stehen, sagte der Kapitän der DFB-11 bei einer Pressekonferenz in Winston-Salem. Das kommende WM-Gruppenspiel ist am Samstagabend in Toronto gegen die Elfenbeinküste.
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4: Vom Spessart über die Wetterau bis runter an die Bergstraße zieht am Abend immer wieder so ein bisschen Regen durch. Die Schauer lassen aber in der Nacht danach. Es bleibt dicht bewölkt bei Tiefstwerten um die 13 Grad wieder sehr mild. Der Radio Frankfurt Wettertrend für die kommenden Tage. Ab morgen schaltet das Wetter dann auf Sommer. Morgen am Mittwoch, da vertreiben wir die letzten Wolken mit 28 Grad und Sonnenschein. Und zum Ende der Woche dreht der Juni dann voll auf mit extrem sonnigem und heißem Wetter. Über 30 Grad.
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4: Es ist kurz nach 7 und hier kommt euer Update aus der Radio Frankfurt Verkehrsredaktion. Mit der A5 Frankfurt-Kassel zwischen Westhafen und Westkreuz. Da stoppt es wegen eines Unfalls auf der rechten Spur. Locker mal 10, 15 Minuten draufrechnen, wenn ihr da unterwegs seid. Und eine halbe Stunde plus auf der B8 Frankfurt-Königstein zwischen Kelkheim-Hornau und Königstein. Eben wegen eines Unfalls. Passt auf und kommt sicher an euer Ziel und seid auch nicht zu schnell unterwegs. In Sachsenhausen, da steht in der Oskar-Sommer-Straße ein Blitz herum. In Riedberg, in der Altenhöfer-Allee. Und Radio Frankfurt-Hörer Ralf hat noch einen Blitzer entdeckt in Oberursel in der Oberhöchstatter-Straße. Dankeschön fürs Bescheid geben. Wenn ihr noch Staus oder Blitzer entdeckt, ruft auch einfach gleich an oder schickt eine WhatsApp rein. 069 und dann dreimal die 669.
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4: Jetzt kommt der Film Blade Runner ins Spiel. Der Sänger Darren Hayes von Savage Garden, der war nämlich ein großer Science-Fiction-Fan und hat den Song To the Moon and Back aus dieser Perspektive geschrieben. Aus der Vorstellung davon, was es bedeutet, Mensch zu sein. Aus der Sehnsucht, seine Emotionen und Gefühle auszudrücken und dafür Anerkennung zu finden. In seinem Leben hat es auch jemanden gegeben, der sehr distanziert war und alle, die ihn geliebt haben, hat er von sich gestoßen. Aber Darren Hayes war in der Lage, unter dieser harten Schale zu sehen, wie viel Schmerz da verborgen war, was diese Person sehr belastet hat. Also der düsterste Song jetzt von Savage Garden, To the Moon and Back im New Romantic Sound der 80er Jahre mit sanften Synthesizern und coolen Gitarren. Ich bin Marc Moosbrugger und das ist vielleicht eine Idee für euch, heute Abend mal wieder Blade Runner im Heimkino anzuschauen.
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Einen schönen Dienstagabend euch. Hier ist Radio Frankfurt. Der nächste Song jetzt, der hätte eigentlich eine ganz große Nummer für Madonna werden können. Denn Neil Tennant und Chris Lowe von den Pet Shop Boys haben ihn eigentlich ursprünglich geschrieben, um ihn Madonna anzubieten. Als die beiden ihn dann aber fertig hatten, sind ihnen Zweifel gekommen. Sie waren sich nicht sicher, ob Madonna ihn wirklich gut finden würde. Und so haben sie sich halt entschieden, das Ding selbst rauszubringen. Zum Glück, Heart ist im März 1988 als vierte und letzte Single des mittlerweile legendären Albums Actually veröffentlicht worden und hat sich direkt an die Spitze der deutschen Charts gesetzt. In den Discos ist der Song mit seinen vielzähligen Remix-Varianten rauf und runter gelaufen und war von der Tanzfläche nicht mehr wegzudenken. Hier sind also die Pet Shop Boys mit Heart, einem der besten Hits aller Zeiten bei Radio Frankfurt, mit dem ihr das bisschen Hausarbeit heute Abend endlich erledigen könnt. Und ihr werdet sehen, das geht dann ganz easy von der Hand, wenn man einmal damit angefangen hat. Da spreche ich aus tiefster eigener Erfahrung.

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1: Vom Spessart über die Wetterau bis runter an die Bergstraße zieht am Abend immer wieder so ein bisschen Regen durch. Die Schauer lassen aber in der Nacht danach. Es bleibt dicht bewölkt bei Tiefstwerten um die 13 Grad wieder sehr mild. Der Radio Frankfurt Wettertrend für die kommenden Tage. Ab morgen schaltet das Wetter dann auf Sommer. Morgen am Mittwoch, da vertreiben wir die letzten Wolken mit 28 Grad und Sonnenschein. Und zum Ende der Woche dreht der Juni dann voll auf mit extrem sonnigem und heißem Wetter. Über 30 Grad.
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1: Jetzt haben wir es 19:30. Hier ist euer Update aus der Radio Frankfurt Verkehrsredaktion mit der A5 Frankfurt-Kassel. Zwischen Westhafen und Westkreuz, da stockt es wegen eines Unfalls auf der rechten Spur. 10-15 Minuten plus. Und die B8 Frankfurt-Königstein zwischen Kelkheim-Hornau und Königstein wegen eines Unfalls im Moment etwa 20 Minuten Verzögerung. Seid vorsichtig und kommt sicher an euer Ziel, aber seid auch nicht zu schnell unterwegs. In Sachsenhausen blitzt es nämlich in der Oskar-Sommer-Straße. Der nächste Blitzer, der steht im Moment bei euch in Riedberg, in der Altenhöfer Allee und in Oberursel. Da wird in der Oberhöchstadter Straße eure Geschwindigkeit gemessen. Dankeschön, Radio Frankfurt-Hörerin Maike. Wenn ihr noch Staus oder Blitzer entdeckt, dann gebt doch auch Bescheid per Anruf oder per WhatsApp unter 069 und dann dreimal die 669.
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0: Einen schönen Dienstagabend. Zur Feierabendzeit drehen wir jetzt wieder gemeinsam die Zeit zurück von diesem 16. Juni 2026 aus. Und zwar um 27 Jahre.
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2: 16. Juni 1999. Whitney Houston ist mit My Love is Your Love neu in den Charts. Anfang der 90er Jahre ist Whitney Houston ein absoluter Weltstar. Ihre Musik läuft überall, ob bei den Olympischen Spielen, dem Super Bowl oder sonst wo. Jeder hört Whitney Houston. Man kommt an ihr quasi nicht vorbei. Genau die richtige Zeit also, sich einer neuen Herausforderung zu stellen. Musik und Bühnen kann sie ja, also ab auf die Leinwand. Ihr erster Kinofilm wird direkt zum riesigen Erfolg. Gemeinsam mit Kevin Costner als ihrem Bodyguard steht sie vor der Kamera und steuert natürlich auch noch kurzerhand den Soundtrack dazu bei und landet, wie nebenher, ihren größten Hit, I Will Always Love You. Zwei weitere Filme und damit natürlich auch zwei weitere sehr erfolgreiche Soundtracks macht sie noch und widmet sich dann nach 8 aufregenden Jahren vor der Kamera wieder ganz der Musik. Ihr viertes Album My Love is Your Love steigt dann wieder ganz

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1: Ich bin Tine Klimach. Nach den Gesprächen beim G7-Gipfel zeigt sich Bundeskanzler Friedrich Merz vorsichtig optimistisch. Vor allem den Austausch mit US-Präsident Trump bewertet er als positiv. Die Themen waren neben dem Ukraine-Krieg auch das Abkommen zwischen den USA und dem Iran.
2: Das muss jetzt sehr schnell der Einstieg in die zweite Verhandlungsphase gelingen. Insbesondere die Straße von Hormuz muss schnell und uneingeschränkt geöffnet werden. Und Iran muss sein nukleares Programm nachprüfbar beenden. Der vereinbarte Frieden muss einfach halten.
1: Das Rahmenabkommen zwischen den USA und dem Iran soll am Freitag in der Schweiz unterzeichnet werden. Eine weitere Verhandlungsrunde soll nach iranischen Angaben direkt nach der Unterzeichnung beginnen. Nach jahrelangem Ringen ist der nächste Schritt im Handelsstreit zwischen der EU und den USA gemacht. Das Europaparlament hat das umstrittene Zollabkommen gebilligt. Allerdings knüpfen die Abgeordneten ihre Zustimmung an klare Bedingungen.
3: Das EU-Parlament hatte die Zustimmung zum Handelsdeal mit den USA verzögert, denn zwischenzeitlich hatte US-Präsident Trump wieder höhere Zölle als vereinbart angekündigt. Das Parlament knüpfte sein Ja also an zwei Bedingungen. Erstens können die Vereinbarungen wieder ausgesetzt werden, falls neue US-Erhöhungen kommen. Und zweitens solle Trump Zölle auf Waschmaschinen und Produkte mit Stahlanteil auf 15% reduzieren. Falls nicht, will die EU ebenfalls solche Zölle prüfen. Aus Brüssel, Dieter Ebeling.
1: Deutschland hat 32 Afghanen per Charterflug in ihre Heimat abgeschoben. Das teilte ein Sprecher des Bundesinnenministeriums auf Nachfrage mit. Unter den ausgewiesenen Männern waren Straftäter, die unter anderem wegen Vergewaltigung, Tötungsdelikten, sexuellen Missbrauchs von Kindern und Drogenhandels verurteilt worden waren. Die Ausreisepflichtigen kamen aus Nordrhein-Westfalen, Schleswig-Holstein, Bayern, Niedersachsen und Baden-Württemberg. Wer in Deutschland ins kühle Nass springen will, kann das fast überall ohne Angst vor gesundheitsgefährdenden Bakterien tun. Pünktlich zur Badesaison bescheinigt ein Bericht der Europäischen Umweltagentur Europas Badegewässern überwiegend eine ausgezeichnete Wasserqualität. Es wurden dazu mehr als 22.000 Badestellen ausgewertet. Das Ergebnis? In der EU wiesen knapp 85% der Badestellen im vergangenen Jahr eine exzellente Wasserqualität auf. 96% erfüllten immerhin die EU-Mindeststandards.
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4: Ich bin Tine Klimach. Die USA und führende europäische Staaten wollen den Druck auf Russland weiter erhöhen, um ein Ende des Ukraine-Kriegs zu erzwingen. Beim G7-Gipfel im französischen Evian stimmten nach Angaben von Kanzler Merz die Staats- und Regierungschefs inklusive US-Präsident Trump überein, dass sich die Lage der Ukraine deutlich verbessert hat. Um Russland an den Verhandlungstisch zu bringen, solle nun die Unterstützung für Kiew weiter verstärkt und gleichzeitig der Druck auf Moskau erhöht werden. In Berlin hat heute das Zentrum zur Abwehr hybrider Bedrohungen die Arbeit aufgenommen. Mit dem neuen Zentrum sollen Kampagnen und Attacken von Staaten wie Russland frühzeitig erkannt werden.
5: Vertreter verschiedener Organisationen sollen hier in Zukunft regelmäßig zusammenkommen. Dazu gehören zum Beispiel die Nachrichtendienste, die Polizeibehörden von Bund und Ländern und das Bundesamt für Sicherheit in der Informationstechnik. So sollen sie hybride Angriffe früh genug erkennen und im besten Fall verhindern. Gemeint sind damit Angriffe, die militärische, wirtschaftliche, geheimdienstliche und propagandistische Mittel kombinieren, also zum Beispiel Cyberattacken und die Beeinflussung der öffentlichen Meinung, besonders vor Wahlen. Fiona Reinhardt, Nachrichtenredaktion.
4: Kurz vor dem Ende des Tankrabatts zieht die Monopolkommission eine erste Bilanz. Demnach kam die Steuersenkung an den Zapfsäulen größtenteils bei den Autofahrern an. Ein kleiner Teil der Entlastung blieb nach Einschätzung des Beratungsgremiums allerdings bei den Mineralölunternehmen hängen.
6: Bis zu 200 Millionen Euro haben die Mineralölkonzerne eingesackt. Vor allem beim Diesel haben sie danach die Steuersenkungen nicht komplett an die Autofahrer weitergegeben. Doch der Branchenverband wehrt sich, sagt, stimmt absolut nicht. Auffällig ist allerdings, dass der Rabatt je nach Region unterschiedlich weitergegeben wurde. Im Norden, da gab es den höchsten Preisrückgang, im Süden dagegen, da fiel er geringer aus. Claudia Wächter, Nachrichtenredaktion.
4: Rund 8 Monate nach der lebensbedrohlichen Messeattacke auf die SPD-Politikerin Iris Stalzer aus Herdecke in NRW ist ihre Tochter wegen gefährlicher Körperverletzung angeklagt worden. Das sagte der ermittelnde Oberstaatsanwalt der dpa. Im vergangenen Oktober war es zu einer Gewalttat gegen Stalzer im Haus der Familie gekommen. Die Staatsanwaltschaft wirft der Jugendlichen vor, ihrer Mutter mehrere Messerstiche zugefügt zu haben. Das Amtsgericht Hagen prüfe nun die Zulassung der Anklage.
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1: Ich bin Ursula Winkler. Bundeskanzler Merz sieht nach den Gesprächen beim G7-Gipfel im französischen Evian neue Chancen für Fortschritte im Ukraine-Krieg. Auch die Gespräche mit US-Präsident Trump bewertet er positiv.
2: Merz spricht von einem Tag der Hoffnung. Europa und die USA wollen die Ukraine weiter unterstützen und den Druck auf Russland erhöhen. Merz hat außerdem den Eindruck, dass sich Trump der europäischen Sicht immer weiter annähert. Der US-Präsident war demnach kooperativ und er hat wohl auch sehr aufmerksam zugehört. Mit Blick auf den Iran sagte Merz, Deutschland wäre grundsätzlich bereit, sich an einer möglichen Sicherung der Straße von Hormuz zu beteiligen. Eine finale Entscheidung gibt es aber noch nicht. Tine Klimach, Berlin.
1: Innenminister Dobrindt hat Kritik an der neuerlichen Abschiebung von Afghanen in ihr Heimatland zurückgewiesen. Es gehe hier um Menschen, die schwere Straftaten begangen hätten und aus der Haft abgeschoben worden seien, sagte er bei einer CDU-Veranstaltung im Hamburger Rathaus. In der vergangenen Nacht waren vom Flughafen Leipzig-Halle aus 32 Afghanen per Charterflug in ihr Heimatland abgeschoben worden. Veggie-Burger dürfen auch künftig Veggie-Burger heißen. Andere Bezeichnungen könnten für vegetarische Produkte in der EU aber bald tabu sein. Das Europaparlament hat sich dafür ausgesprochen, Begriffe wie Speck, Hühnchen oder Rippchen nur noch für Fleischprodukte zu erlauben.
3: Für Verbraucher bleibt vieles erstmal beim Alten. Veggie-Burger, Tofu-Wurst oder Sojaschnitzel dürfen weiter so heißen. Die EU will aber bei einigen Begriffen eine Grenze ziehen. Namen wie Veggie, Hühnchen oder pflanzlicher Speck könnten künftig von den Verpackungen und Speisekarten verschwinden. Bevor die neuen Regeln gelten, müssen aber noch die EU-Staaten zustimmen. Bundesernährungsminister Reiner sieht das Ganze kritisch. Er hält die neuen Vorgaben für unnötigen Mehraufwand für die Hersteller. Zoe Tassovali, Nachrichtenredaktion.
1: Beste Voraussetzungen für den Badesommer. Wer in Deutschland ins kühle Nass springen will, kann das fast überall ohne Angst vor gesundheitsgefährdenden Bakterien tun. Die Europäische Umweltagentur bescheinigt Europas Badegewässern überwiegend eine ausgezeichnete Wasserqualität. Dazu wurden mehr als 22.000 Badestellen ausgewertet. Besonders gut planschen lässt es sich demnach in Zypern und Griechenland, gefolgt von Bulgarien, Österreich, Luxemburg und Dänemark.
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1: Ich bin Ursula Winkler. Am Rande des G7-Gipfels könnte es ein weiteres Treffen zwischen US-Präsident Trump und dem ukrainischen Präsidenten Zelensky geben. Trump kündigte Gespräche an und Zelensky bestätigte ein mögliches Treffen.
2: Das weitere Treffen zwischen Zelensky und Trump wird als positives Zeichen gesehen. Zunächst nämlich gab es Sorge, welchen Kurs der US-Präsident im Ukraine-Krieg einschlägt und inwieweit er das von Russland angegriffene Land weiter unterstützt. Nach der Arbeitssitzung zur Ukraine hier in Evian aber zeigte sich auch EU-Kommissionspräsidentin von der Leyen optimistisch, dass in die Bemühungen um ein Ende des Kriegs neuer Schwung kommt. Das Blatt wende sich für die Ukraine, meinte sie. Es sei nun der Moment, die Unterstützung für das Land noch einmal deutlich zu verstärken. Michael Evers, Evian.
1: Der in 2 Wochen auslaufende Tankrabatt ist nach Ansicht der Monopolkommission zu einem großen Teil, aber nicht vollständig, bei den Verbrauchern angekommen. In einer ersten Bilanz schätzt das unabhängige Beratergremium der Bundesregierung, dass von den 16,7 Cent Steuererleichterung pro Liter je nach Kraftstoff zwischen 15 und 16 Cent weitergegeben wurden. Aktuell sinken die Spritpreise nach der Entspannung im Nahen Osten. Mehr Sicherheit, mehr Sauberkeit und schnellere Reparaturen. Die Deutsche Bahn schickt bundesweit 44 mobile Handwerkerteams an ihre Bahnhöfe. Rund 200 neue Beschäftigte sollen Schäden künftig direkt vor Ort beheben.
3: Kaputte Scheiben, beschmierte Wände oder defekte Sitzbänke sollen künftig nicht mehr wochenlang auf ihre Reparatur warten. Die neuen Teams kümmern sich um genau solche Schäden und sind bundesweit unterwegs. Die Bahn will damit ihre Bahnhöfe sichtbarer in Schuss halten und schneller auf Probleme reagieren. Die Handwerker sind Teil eines größeren Programms, das seit Januar läuft. Dazu gehören auch zusätzliche Sicherheitskräfte und mehr Reinigungsaktionen an vielen Bahnhöfen. Zoe Tassovali, Nachrichtenredaktion.
1: Rund 8 Monate nach der lebensbedrohlichen Messerattacke auf die SPD-Politikerin Iris Stalzer aus Herdecke ist ihre Tochter wegen gefährlicher Körperverletzung angeklagt worden. Im Oktober war es zu einer Gewalttat gegen Stalzer im Haus der Familie gekommen. Die Staatsanwaltschaft wirft der 17-Jährigen vor, ihrer Mutter mehrere Messerstiche zugefügt zu haben. Das Amtsgericht Hagen prüfe nun die Zulassung der Anklage.
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1: Ich bin Ursula Winkler. Am Rande des G7-Gipfels könnte es ein weiteres Treffen zwischen US-Präsident Trump und dem ukrainischen Präsidenten Zelensky geben. Trump kündigte Gespräche an und Zelensky bestätigte ein mögliches Treffen.
2: Das weitere Treffen zwischen Zelensky und Trump wird als positives Zeichen gesehen. Zunächst nämlich gab es Sorge, welchen Kurs der US-Präsident im Ukraine-Krieg einschlägt und inwieweit er das von Russland angegriffene Land weiter unterstützt. Nach der Arbeitssitzung zur Ukraine hier in Evian aber zeigte sich auch EU-Kommissionspräsidentin von der Leyen optimistisch, dass in die Bemühungen um ein Ende des Kriegs neuer Schwung kommt. Das Blatt wende sich für die Ukraine, meinte sie. Es sei nun der Moment, die Unterstützung für das Land noch einmal deutlich zu verstärken. Michael Evers, Evian.
1: Der in 2 Wochen auslaufende Tankrabatt ist nach Ansicht der Monopolkommission zu einem großen Teil, aber nicht vollständig, bei den Verbrauchern angekommen. In einer ersten Bilanz schätzt das unabhängige Beratergremium der Bundesregierung, dass von den 16,7 Cent Steuererleichterung pro Liter, je nach Kraftstoff, zwischen 15 und 16 Cent weitergegeben wurden. Aktuell sinken die Spritpreise nach der Entspannung im Nahen Osten. Mehr Sicherheit, mehr Sauberkeit und schnellere Reparaturen. Die Deutsche Bahn schickt bundesweit 44 mobile Handwerkerteams an ihre Bahnhöfe. Rund 200 neue Beschäftigte sollen Schäden künftig direkt vor Ort beheben.
3: Kaputte Scheiben, beschmierte Wände oder defekte Sitzbänke sollen künftig nicht mehr wochenlang auf ihre Reparatur warten. Die neuen Teams kümmern sich um genau solche Schäden und sind bundesweit unterwegs. Die Bahn will damit ihre Bahnhöfe sichtbarer in Schuss halten und schneller auf Probleme reagieren. Die Handwerker sind Teil eines größeren Programms, das seit Januar läuft. Dazu gehören auch zusätzliche Sicherheitskräfte und mehr Reinigungsaktionen an vielen Bahnhöfen. Zoe Tassovali, Nachrichtenredaktion.
1: Rund 8 Monate nach der lebensbedrohlichen Messerattacke auf die SPD-Politikerin Iris Stalzer aus Herdecke ist ihre Tochter wegen gefährlicher Körperverletzung angeklagt worden. Im Oktober war es zu einer Gewalttat gegen Stalzer im Haus der Familie gekommen. Die Staatsanwaltschaft wirft der 17-Jährigen vor, ihrer Mutter mehrere Messerstiche zugefügt zu haben. Das Amtsgericht Hagen prüfe nun die Zulassung der Anklage.
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